0: 4 statt 2 Monate Zeit haben, um Ansprüche geltend zu machen. Nach Ansicht der Antidiskriminierungsbeauftragten des Bundes Ataman reicht das nicht aus. Das waren die Nachrichten. Das Wetter in Deutschland. In der Mitte und im Süden gebietsweise Schauer oder Gewitter, sonst trocken, bei 10 Grad am Oberrhein und bis 3 Grad in Schleswig-Holstein. Tagsüber im äußersten Norden trocken, sonst Regen oder vereinzelt Gewitter, bei 12 bis 19 Grad. Am Freitag zeitweise heiter, in der Mitte einzelne Schauer bis 23 Grad und am Samstag länger sonnig, im Westen und Süden einzelne Schauer bis 26 Grad. 2:03 Uhr.
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2: Am Mikrofon Marlene Reichert und ich freue mich, dass Sie dabei sind. Er war einer der prominentesten Schüler von Franz Liszt, einer der angesehensten Konzertpianisten Europas, geliebt und geachtet für seinen warmen Ton, seine natürliche Eleganz und seinen gesanglichen, nie brutalen Anschlag, Emil von Sauer. Wir hören jetzt sein erstes Klavierkonzert in E-Moll, Solist unserer Aufnahme ist Stephen Huff und er musiziert zusammen mit dem City of Birmingham Symphony Orchestra unter Lawrence Foster.

Stephen Harr von der City of Birmingham Symphony Orchestra unter Lawrence Foster mit dem ersten Klavierkonzert E-Moll von Emil von Sauer. Kammermusik von Johann Christian Bach schließt sich an. Die Berliner Barockkompanie spielt sein Flötenquintett Nummer 1 in D-Dur.

Mit dem ersten Flötenquintett von Johann Christian Bach hörten wir die Berliner Barockkompanie. Bachs 14 Jahre jüngerer Kollege Domenico Cimarosa war einer der gefragtesten Opernkomponisten seiner Zeit und seine Karriere kam kräftig in Fahrt, als er 1772 zum Kapellmeister der Königlichen Kapelle in Neapel ernannt wurde. So ein Dirigentenleben kann nicht selten seine glanzvollen Momente haben, aber auch das Elend ist nicht allzu weit. Cimarosa hat sie in Musik gepackt, in seinem Intermezzo Giocoso Il Maestro di Cappella. Da erlebt man einen Kapellmeister, der so seine Mühe hat mit dem Orchester in der Probe. Hören wir dann mit den Bariton Riccardo Novaro und das Orchester Il Giardino Armonico unter Leitung von Giovanni Antonini.

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Il maestro di cappella, der Kapellmeister von Domenico Cimarosa, e sang der Bariton Riccardo Novaro, Giovanni Antonini leitete il Giardino Armonico. Das ist das ARD-Nachtkonzert, präsentiert von BR Klassik, jetzt mit der kleinen Suite für Klavier von Alexander Borodin und der Pianistin Tatjana Nikolajewa.

Die Pianistin Tatjana Nikolajewa spielte die kleine Suite für Klavier von Alexander Borodin. Einer der Helden der ungarischen Revolution von 1848 war der Jurist Lajos Kossuth, der sich hauptverantwortlich zeigte für die teilweise sehr fortschrittlichen Ideen der ungarischen Revolution. Nach Niederschlagung des Unabhängigkeitskrieges flüchtete Kossuth in die USA, wo er bis an sein Lebensende blieb. Béla Bartók hat ihm ein musikalisches Denkmal gesetzt in seiner sinfonischen Dichtung Kossuth. Und damit hören wir jetzt das HR-Sinfonieorchester unter Leitung von Andrés Orozco Estrada.

Kossuth, sinfonische Dichtung, Szöllisi 21 von Béla Bartók. Andres Orozco Estrada leitete das HR-Sinfonieorchester. Gegen 4 Uhr Nachrichten begleitet uns Paul Crossley mit einer kleinen Humoreske von Francis Poulenc. Und in die dritte Nachtkonzertrunde geht's nach den Nachrichten mit Antonio Vivaldi.

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1: Um 4 Uhr mit Ronald Lessig. Der FC Bayern München ist im Halbfinale der Fußball-Champions League ausgeschieden. Nach der Hinspielniederlage bei Paris Saint-Germain reichte das 1:1 im Rückspiel gegen den Titelverteidiger nicht aus. Aus der Sportredaktion Stefanie Lavoie.
2: Bereits in der dritten Minute versetzte PSG die Münchner in einen Schockzustand. Kvaratskhelia bediente Dembélé, der den Ball wuchtig unter die Latte knallte, 1:0 für die Franzosen. Torwart Manuel Neuer wusste in der Folge Schlimmeres zu verhindern. Ein ums andere Mal haderten die Bayern mit den Entscheidungen des Referees. Eigene Chancen erspielten sie sich jedoch kaum. Erst in der Nachspielzeit erzielte Kane den Ausgleich, zu spät, um die Partie noch zu drehen. Paris trifft am 30. Mai in Budapest auf den FC Arsenal.
1: Die israelische Luftwaffe hat zum ersten Mal seit knapp einem Monat wieder einen Vorort der libanesischen Hauptstadt Beirut mit Bomben angegriffen. Seit 3 Wochen gilt eigentlich eine Feuerpause zwischen den beiden Ländern. Ziel sei ein Kommandeur der libanesischen Hisbollah-Miliz gewesen, teilte Ministerpräsident Netanyahu mit. Einem Medienbericht zufolge kamen der Kommandeur, sein Stellvertreter und weitere Kämpfer ums Leben. Augenzeugen berichteten, dass auf vielen Straßen rund um Beirut Panik ausgebrochen sei. Frankreich verlegt in Vorbereitung einer neutralen Marinemission in der Straße von Hormus seinen Flugzeugträger Charles de Gaulle näher an die Meeresenge heran. Die Armee veröffentlichte Bilder, auf denen der Flugzeugträger und seine Begleitschiffe den Suezkanal durchfahren. Aus Paris, Kai Rienecker.
3: Aus dem Élysée-Palast hieß es, dies sei ein Zeichen, dass Frankreich und seine Partner nicht nur bereit, sondern auch in der Lage dazu seien, die Sicherheit in der Straße von Hormus zu gewährleisten. Der französische Vorstoß basiert auf den Beschlüssen einer Konferenz von vor 2,5 Wochen in Paris. Dort hatte sich eine Koalition der Willigen unter Führung von Frankreich und Großbritannien auf eine internationale Marinemission zur Absicherung der Schifffahrt an der Straße von Hormus verständigt. Bundeskanzler Merz hatte deutsche Minensucher sowie Seeaufklärung in Aussicht gestellt.
1: Eine Deutsche, die auf einem Kreuzfahrtschiff vor Afrika Kontakt zu einer hochansteckenden Variante des Hantavirus hatte, ist am Uniklinikum Düsseldorf eingetroffen. Die Frau soll dort vorsorglich untersucht werden, zeige bisher aber keine Symptome. Auf dem Schiff hatte es nach Infektionen mit dem Hantavirus 3 Todesfälle gegeben. Das Kreuzfahrtschiff nimmt jetzt Kurs auf Teneriffa. Dort darf es einen Hafen anlaufen. Das waren die Nachrichten. Das Wetter in Deutschland. Tagsüber im Norden trocken, sonst vereinzelt Regen bei 12 bis 19 Grad. Am Freitag zeitweise heiter, in der Mitte einzelne Schauer bis 23 Grad. Am Samstag länger sonnig bis 26 Grad. Es ist 4:03 Uhr.
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4: Am Mikrofon begrüßt Sie ganz herzlich Marlene Reichert. Andrew Mansey und The English Concert eröffnen mit dem C-Dur Violinkonzert Triumphverzeichnis 189 von Antonio Vivaldi.

Ein Romancy und The English Concert mit dem C-Dur Violinkonzert Triumphverzeichnis 189 von Antonio Vivaldi. Sie war die Tochter eines kroatischen Grafen und einer ungarischen Baronin. Sie wurde früh musikalisch gefördert und studierte Klavier, Geige und Komposition. Bereits mit 12 Jahren veröffentlichte sie ihre erste Komposition für Klavier. Dora Pijacevic war eine Berühmtheit zu Lebzeiten. Und sie wird in ihrer Heimat Kroatien nach wie vor hoch verehrt. Hier kommen ihre 5 Fantasiestücke für Klavier Opus 17, gespielt von Natascha Veljković.

Die Pianistin Natascha Velković spielte die 6 Fantasiestücke Opus 17 von Dora Pejacevic. Das ist das ARD-Nachtkonzert, präsentiert von BR Klassik, und es geht nach Norwegen. Es war eine Sensation, zumindest für die Norweger, als Ende 2015 in der Musikbibliothek der Universität Toronto die Partitur des verschollen geglaubten Violinkonzerts von Johan Halvorsen auftauchte. Der hatte es kurz nach der Uraufführung 1909 zurückgezogen und die Partitur vernichtet. Doch die Uraufführungssolistin, die junge Kanadierin Kathleen Parlow, hatte eine Partitur mit in ihre Heimat genommen. Und da ist sie dann nach Jahrzehnten wieder aufgetaucht. Der norwegische Geiger Henning Kragerud hat das Werk seines Landsmannes binnen weniger Monate einstudiert und er hat es zusammen mit dem Symphonieorchester Malmö unter Bjarte Engeset zum ersten Mal überhaupt eingespielt.

Henning Krager und das Sinfonieorchester Malmö unter Bjarte Engeset mit dem Violinkonzert von Johann Halvorsen. Genachrichten begleitet uns das Gordia Ensemble mit dem Chineser Galopp von Johann Strauss. Und in die letzte Nachtkonzertrunde geht's um 3:35 mit einem Oboenkonzert aus dem Notenarchiv Derer von Thurn und Taxis in Regensburg.

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1: Um 5 Uhr mit Ronald Lessig. Der FC Bayern München hat das Finale der Fußball Champions League verpasst. Nach der Niederlage im Halbfinal-Hinspiel reichte das 1:1 im Rückspiel nicht zum Weiterkommen. Aus der Sportredaktion Marcel Stober.
2: Das Hinspiel in Paris endete noch 4:5 und bot ein richtiges Fußballspektakel. Das Rückspiel konnte da nicht mithalten. Paris ging durch Dembélé in der 3. Minute durch einen Konter in Führung. Die Bayern ließen gute Chancen liegen und haderten mit den Schiedsrichterentscheidungen. In Hälfte 2 wurde Paris stärker, den Bayern fehlte weiter die Durchschlagskraft und das Tor von Kane in der Nachspielzeit kam zu spät. Im Finale trifft Titelverteidiger Paris nun auf den FC Arsenal.
1: Die israelische Luftwaffe hat zum ersten Mal seit knapp einem Monat wieder einen Vorort der libanesischen Hauptstadt Beirut mit Bomben angegriffen. Seit 3 Wochen gilt eigentlich eine Feuerpause zwischen beiden Ländern. Ziel sei ein Kommandeur der libanesischen Hisbollah-Miliz gewesen, teilte Premier Netanyahu mit. Einem Medienbericht zufolge kamen der Kommandeur, sein Stellvertreter und weitere Kämpfer ums Leben. Augenzeugen berichteten, dass auf vielen Straßen rund um Beirut Panik ausgebrochen sei. In Großbritannien finden heute in mehreren Landesteilen Regional- und Kommunalwahlen statt. Die Abstimmungen gelten als Stimmungstest für den Premier- und Labour-Chef Starmer. Umfragen sagen unter anderem Stimmenzuwächse für die rechtspopulistische Partei Reform UK voraus. Aus London Christoph Prössel.
3: Gewählt werden die Mitglieder der Nationalversammlungen von Wales und Schottland. Die beiden Parlamente sind vergleichbar mit deutschen Landtagen. In Wales stellt Labour derzeit die First Minister. Doch Labour könnte diese Hochburg verlieren. In Schottland dürfte Reform UK zulegen. In England werden tausende Gemeinderäte neu gewählt. Auch hier ist Reform UK in den Umfragen vorne dabei. Aber auch die Grünen sind stark als linke Alternative zu Labour.
1: Eine Deutsche, die auf einem Kreuzfahrtschiff vor Afrika Kontakt zu einer hochansteckenden Variante des Hunter-Virus hatte, ist am Abend am Uniklinikum Düsseldorf eingetroffen. Die Frau soll dort vorsorglich untersucht werden, zeige bisher aber keine Symptome. Auf dem Schiff hatte es nach Infektionen mit dem Hunter-Virus 3 Todesfälle gegeben. Ein älteres niederländisches Ehepaar und eine deutsche Frau starben. Das Kreuzfahrtschiff nimmt jetzt Kurs auf Teneriffa. Dort darf es einen Hafen anlaufen. Das waren die Nachrichten. Das Wetter in Deutschland. Tagsüber im äußersten Norden oft trocken, sonst Regen und vereinzelt Gewitter bei 12 bis 19 Grad. Am Freitag zeitweise heiter, in der Mitte einzelne Schauer, 14 bis 23 Grad. Am Samstag länger sonnig, im Westen und im Süden vereinzelt Schauer, 15 bis 26 Grad. Es ist 5:03 Uhr.
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4: Am Mikrofon begrüßt Sie Marlene Reichert. Ich wünsche einen schönen guten Morgen.

Musik, die die Oboistin Xenia Löffler in den Archiven am Regensburger Hof der Fürsten von Thurn und Taxis aufgestöbert hat. Sie spielte zusammen mit der Batzdorfer Hofkapelle aus dem B-Dur-Oboen-Konzert von Franz Xaver Kerzeli. Musik von Benjamin Godard schließt sich an, seine Trois Morceaux, seine drei Stücke Opus 27. Martin Yates leitet das BBC Concert Orchestra.

Unter Leitung von Martin Yates spielte das BBC Concert Orchestra die drei Stücke Opus 27 von Benjamin Godard. Sie sind ein Renner im Konzertsaal nach wie vor, die ungarischen Tänze von Johannes Brahms, gern gehört und gern gespielt. Da macht auch der schwedische Star-Klarinettist Martin Fröst keine Ausnahme und zwingt sich munter durch zusammen mit dem Australian Chamber Orchestra unter Richard Donizetti.

Zusammen mit dem Australian Chamber Orchestra unter Richard Donietti spielte der Klarinettist Martin Fröst ungarische Tänze von Johannes Brahms. Das ist das ARD-Nachtkonzert, präsentiert von BR Klassik. Jetzt mit der Ouvertüre zur Oper Donna Diana von Emil Nikolaus von Resnicek. Ulf Stürmer dirigiert das Münchner Rundfunkorchester.

Unter Leitung von Ulf Schirmer spielte das Münchner Rundfunkorchester die Ouvertüre zur Oper Donna Diana von Emil Nikolaus von Reznicek. Als nächstes das Pratum Integrum Orchestra mit der Sinfonia Concertante in G-Dur von Johann Christian Bach.

Allegro con spirito, das war der erste Satz aus der Sinfonia Concertante in G-Dur von Johann Christian Bach. Und wir hörten damit das Bratum Integrum Orchestra. Im Dreivierteltakt geht's weiter mit den Bamberger Symphonikern unter Leitung von Radoslav Schulz. Und wir hören die Walzer-Fantasie in H-Moll von Michael Glinka.

Unter Leitung von Radoslav Schulz spielten die Bamberger Symphoniker die Walzerfantasien H-Moll von Michael Glinka. Kammermusik von Josef Haydn schließt sich an hier im ARD-Nachtkonzert. Wir hören das Finale aus seinem Streichquartett D-Dur Hoboken 3 Nummer 42 mit dem Quatuor Mosaik.

Das Kadyr-Mosaik mit dem Finale aus dem Streichquartett, die Dur-Hoboken 3, Nummer 42 von Joseph Haydn. Und damit sind wir auch am Finale des heutigen ARD-Nachtkonzerts angelangt. Den Schlusspunkt setzt das Bournemouth Symphony Orchestra mit der Musik zum Film Ladies in Lavender von Nigel Hess. Mein Name ist Marlene Reichert und ich wünsche einen guten Start in den Donnerstag.

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1: 6 Uhr, guten Morgen. Die Nachrichten des Bayerischen Rundfunks mit Peter Veit. Die Übersicht: FC Bayern verpasst das Champions League-Finale. Landtag will sich gegen US-Truppenabzug wehren. Israel attackiert trotz Waffenruhe Vorort von Beirut. Das Wetter im Norden regnerisch, im Süden Sonne und Schauer bis 19 Grad. München. Der Traum vom Champions-League-Finale ist für die Fußballer des FC Bayern am Abend geplatzt. Gegen Titelverteidiger Paris Saint-Germain kamen die Münchner nach der 4:5 Hinspiel-Niederlage im Rückspiel nicht über ein 1:1 hinaus. Die Pariser schockten den Rekordmeister schon in der dritten Spielminute mit einem Treffer von Dembélé, dem der FC Bayern fast über die gesamte Spiellänge erfolglos hinterherlief. Den Ausgleichstreffer erzielte Kane erst in der Nachspielzeit und damit zu spät, um das Spiel noch herumzureißen. Paris trifft jetzt am 30. Mai im Finale der Champions League in Budapest auf den FC Arsenal. München. Im Bayerischen Landtag haben sich fast alle Parteien dafür ausgesprochen, die US-Streitkräftebasen in Bayern zu erhalten. Lediglich die AfD stimmte am Abend gegen 2 Dringlichkeitsanträge der Staatsregierung und der SPD. CSU und Freie Wähler möchten den von US-Präsident Trump angekündigten Abzug von 5000 Soldaten aus dem Standort Vilseck in der Oberpfalz verhindern. Ein Bekenntnis zur NATO und der gemeinsamen Friedenssicherung soll den US-Truppen zeigen, dass sie weiter willkommen sind. Durch den Abzug droht der Oberpfalz der Wegfall von jährlich 700 Millionen Euro an Investitionen und Kaufkraft. SPD-Fraktionschef Grieshammer plädierte für ein gemeinsames Votum aller Parteien für die transatlantische Partnerschaft und gegen den Truppenabzug. Die AfD-Fraktion will sich dafür einsetzen, dass im Falle des US-Abzugs Bundeswehreinheiten nachrücken. Beirut. Die israelische Luftwaffe hat zum ersten Mal seit knapp einem Monat wieder einen Vorort der libanesischen Hauptstadt mit schweren Bomben angegriffen. Eigentlich gilt seit 3 Wochen eine Feuerpause mit der pro-iranischen Hisbollah-Miliz. In einer Erklärung des israelischen Ministerpräsidenten Netanyahu hieß es, die Armee habe angegriffen, um den Kommandeur einer Eliteeinheit der Hisbollah zu töten. Einem Medienbericht und Hisbollah-Kreisen zufolge kam der Kommandeur ums Leben. Auch sein Stellvertreter und weitere Kämpfer sollen getötet worden sein. Augenzeugen berichteten, dass auf vielen Straßen in Beirut Panik ausgebrochen sei. Rom. Papst Leo XIV. Empfängt heute US-Außenminister Rubio zu einer Privataudienz. Das Treffen findet am Vormittag in diplomatisch angespannten Zeiten zwischen den USA und dem Heiligen Stuhl statt. Präsident Trump hatte den ersten gebürtigen US-Amerikaner im Papstamt wiederholt heftig angegriffen. So warf er Leo etwa vor, dass es für den Papst akzeptabel sei, wenn der Iran über Atomwaffen verfügt. Leo hatte sich immer wieder für Frieden in der Golfregion ausgesprochen. Rubio erklärte vor seinem Abflug, sein Besuch habe nichts mit dem Wortgefecht zwischen Trump und dem Papst zu tun. Der US-Außenminister ist Sohn kubanischer Einwanderer und anders als Trump Katholik. Düsseldorf. Nach dem tödlichen Ausbruch des Hunter-Virus auf dem Kreuzfahrtschiff Hondius ist eine Kontaktperson im Düsseldorfer Uniklinikum eingetroffen. Sie kam mit einem speziellen Transportkonvoi der Feuerwehr vom Flughafen Amsterdam in die Infektionsstation des Klinikums. Dort wird die bisher symptomlose Person vorsorglich untersucht. Das Krankenhaus machte keine Angaben über Alter, Geschlecht und Wohnort der Person. Die übrigen knapp 150 Passagiere der Hondius werden derweil auf die spanische Ferieninsel Teneriffa gebracht. Dort gibt es eine auf Epidemien spezialisierte Klinik. Auf dem Schiff waren 2 Niederländer und eine Deutsche am Hunter-Virus gestorben. Berlin. Unter den sogenannten Babyboomern wird es der Gewerkschaft IG Bau zufolge eine massive Wohnarmut geben. Gewerkschaftschef Feiger sagte der Rheinischen Post, dass gut 5 Millionen Rentner monatlich weniger als 800 Euro aus der gesetzlichen Rente bekommen werden. Das seien etwa 40% der geburtenstarken Jahrgänge, die in den nächsten 10 Jahren in Rente gehen. Spätestens die Miete bringe einen Großteil von ihnen dann in die Lage, dass sie nach Abzug der Wohnkosten kaum noch Geld zum Leben haben. Feigers Aussage stützt sich auf Berechnungen des Hannoverschen Pestel-Instituts. Das Wetter in Bayern: im Norden bewölkt und regnerisch, im Süden etwas freundlicher mit Sonne, Wolken und einzelnen Schauer. Recht windig bei 10 bis 19 Grad. In der Nacht kühlt es ab auf 7 bis 2 Grad. Bis Sonntag zunächst freundlicher, am Abend jeweils Schauer und Gewitter möglich, dabei immer wärmer, am Wochenende bis 25 Grad. 6.05 Uhr und auf den Fernstraßen in Bayern normaler Verkehr. So viel vom Service.
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2: Freie Fahrt auch für das Toronto Chamber Orchestra. Sie haben Musik von Johann Baptist Vanhal mitgebracht. Guten Morgen.

Was für ein kleiner, genialer Klassikschuft hier, der Johann Baptist Fanhal, uns eine falsche Fährte zu legen und das Ohr ins Leere laufen zu lassen. Nicht nur heute, sondern vor allem damals ein echter Earcatcher, kennt man eigentlich sonst nur von Joseph Haydn, ein Zeitgenossen von Johann Baptist Fanhal. Das war die Toronto Chamber Music unter Christopher Mellon mit dem letzten Satz aus einer Gedo-Sinfonie von diesem Fanhal. 10:10 war es gerade schon wieder durch. Das ist eine ideale Zeit hier bei uns, um die ganz dicken Bretter zu bohren. Nicht eins, nicht zwei, sondern stolze drei Instrumente disputieren jetzt hier bei uns um die Wette im sogenannten Triple-Konzert von Ludwig van Beethoven.

Maxim Wengerow an der Violine, Hanna Chang am Cello und Jefim Bronfmann am Klavier. Sie haben die Solo-Parts gespielt im Finale aus dem Triple-Konzert von Beethoven an der Seite des Symphonieorchesters des Bayerischen Rundfunks unter der Leitung von Lorin Marcel. Eine Live-Aufnahme wie zu hören vom Januar 2000 aus dem Münchner Prinzregententheater. 5:30 ist es. Wir haben noch ein bisschen Zeit für den Barockmeister Jan Dismas Zelenka.

0: Eine Triosonate von Jan Dismas Zelenka rund um den Oboisten Heinz Holliger hier bei uns in BR Klassik am Donnerstagmorgen um 6:30. Den ARD-Musikwettbewerb gibt schon seit den 1950er Jahren, hat sich dann sehr schnell zu einer der wichtigsten Plattformen für den internationalen Nachwuchs entwickelt. Ist fast schon unheimlich, wenn man so durchklickt, wie viel Künstlerinnen und Künstler dort ihren Anfang genommen haben. Zwischen Jesse Norman, Mitsuko Uchida, Christoph Eschenbach, Quatuor Eben, Sol Gabetta und. Die Liste könnte man ewig weiterführen. Seit 2001 gibt's auch eine eigene Kammermusikreihe, die Teilnehmenden nach ihrer Zeit beim Wettbewerb zusammenbringt, um gemeinsam auf Tour zu gehen in Deutschland. Jetzt ist es wieder soweit. Heute starten die Konzerte in Landshut. Mit dabei auch der Bratschist Ionel Ungureanu, bei dem sich seit dem Wettbewerb so einiges getan hat.
1: Also ich habe den dritten Preis in dem Jahr 2023 gemacht. Und in der Zwischenzeit habe ich meine Solostelle im MDR Symphonieorchester, mein Probejahr, erfolgreich bestritten. Dann habe ich angefangen, in der Musikhochschule in München zu unterrichten. Ich habe da jetzt meine Klasse seit ungefähr 2 Jahren. Ich spiele in anderen Orchestern als Aushilfe, Solokonzerte. Also es ist irgendwie eigentlich sehr bunt gemischt. Also ich mache eigentlich nie 2 Wochen das Gleiche hintereinander. Okay, jetzt sind es tatsächlich mal 2 Wochen am Stück das Gleiche, aber es ist so ein bisschen wie Urlaub eigentlich.
0: Naja, es gibt Schlimmeres. Ionel Ungureanu an der Bratsche spielt jetzt Kammermusik mit anderen ARD-Preisträgern und Preisträgerinnen und ich könnte mir vorstellen, die erste Probe war sicherlich interessant.
1: Ja, also es ist tatsächlich so, dass wir uns noch nie begegnet sind, aber es läuft, wie zu erwarten, sehr gut. Alle haben natürlich auch Erfahrung darin, naja, mit unbekannten Musikern schnell zu funktionieren. Ich denke, jeder fühlt einfach in den Raum, von was es genug hat, von was es noch was braucht. Und dann werden einfach Rollen ausgefüllt. Es gibt jetzt niemanden, der sich in den Vordergrund stellt. Alle arbeiten einfach gemeinsam an dem Ziel.
0: Und dieses Ziel ist dann letztendlich ein Programm, das durchaus ungewöhnlich ist. Musik, die man sehr selten hört, unter anderem von Hans Gahl, Henriette Bosmans oder Ethel Smyth. Für den Klarinettisten Ellert Navon, der letztes Jahr erfolgreich war und auch mit dabei ist, mit diesen 3 Worten so zu umschreiben.
2: Unusual, intellectual and colorful, I would say.
0: Also ungewöhnlich, durchaus intellektuell herausfordernd und farbenfroh. Die ARD-Preisträgerinnen und Preisträger auf Tour heute mit Start in Landshut. Alles weitere auf unserer Website.

Da darf man ruhig auch mal lange auf dem Pedal bleiben. Der Balsam-Streichelmeister Frédéric Chopin hier mit einer E-Dur-Nocturne zum Wegträumen schön gespielt von Juliana Avdejeva. Jetzt 20 vor 7 hier bei uns in BR Classic. Musik eher von der anderen Seite der Ausdruckspalette. In jeder Phase, jedem Takt atmet die Musik, die wir gleich hören, die gute Laune, die frische Luft, so eine Tatenkraft. Geschenkt hat sie uns Robert Schumann, der in Düsseldorf angekommen endlich mal eine Festanstellung bekam und die dann später sprichwörtlich gewordene rheinländische Frohnatur offenbar auch ihn gepackt hat, den ansonsten doch eher gräulich grümmelnden Schumann. In Windeseile hat er dann seine dritte Sinfonie aufs Papier gezimmert und die hören wir jetzt, den ersten Satz. Damit schönen guten Morgen.

Das Philharmonische Orchester aus Stockholm unter der Leitung von Sakari Oramo mit dem ersten Satz aus der dritten Sinfonie der sogenannten Rheinischen von Robert Schumann. Und von Düsseldorf fahren wir jetzt, chippern wir jetzt ein bisschen rein aufwärts, bis es nicht mehr geht, und machen dann noch einen kleinen Sprung südlich der Alpen, gehen Arkadien. Und wen treffen wir da? Pardauz, Giuseppe Antonio Brescianello.

Das La Cetra Barockorchester mit einer Ouvertüre von Giuseppe Antonio Brescianello. In der kommenden Stunde nach den Nachrichten ist BR Klassik mal wieder einmal mehr ganz modern. Wir stellen Ihnen eine neue Doku vor über das Ensemble, das die Moderne im Namen trägt. Und wir verlosen ein naturgemäß hochmodernes DAB+ Radio. Also, ich würde mal sagen, dranbleiben lohnt sich. Bis gleich.

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1: Guten Morgen, es ist 7 Uhr. Die Nachrichten des Bayerischen Rundfunks mit Peter Veit. Die Übersicht: FC Bayern scheidet im Champions League-Finale, Halbfinale aus. Verdi ruft Telekom-Mitarbeiter zu Warnstreiks auf. EU will KI für Deepfakes verbieten. Und das Wetter im Norden regnerisch, im Süden Sonne und Schauer bis 19 Grad. München. Der FC Bayern hat den Einzug ins Champions-League-Finale verpasst. Im Halbfinal-Rückspiel kam das Team von Trainer Kompany gegen Paris Saint-Germain nicht über ein 1:1 hinaus. Das Hinspiel hatten die Münchner mit 4:5 verloren. Titelverteidiger Paris ging bereits nach 3 Minuten durch einen Treffer von Dembélé in Führung. Die Münchner rannten dann vergeblich gegen den defensiv agierenden Gegner an, ehe Kane in der Nachspielzeit den Ausgleichstreffer erzielte. Zu spät, um die Partie noch zu drehen. Am 30. Mai trifft Paris im Endspiel in Budapest auf den FC Arsenal. München. Telekom-Kunden in Bayern müssen sich heute auf Einschränkungen beim Service einstellen. Die Gewerkschaft Verdi hat erneut zu Warnstreiks aufgerufen. Es kann also sein, dass Technikertermine platzen, Telekom-Shops geschlossen sind oder die Hotline unbesetzt bleibt. Verdi teilte auf BR-Anfrage mit, dass sich rund 1.800 Beschäftigte an dem Ausstand beteiligen. Gefordert wird ein Lohnplus von 6,6% und ein jährlicher Bonus von 660 Euro für Gewerkschaftsmitglieder. Die Deutsche Telekom hat noch kein Angebot vorgelegt. Ab nächsten Montag wird wieder verhandelt. Brüssel. Die EU will KI-Anwendungen verbieten, mit denen man sexualisierte Deepfakes erstellen kann. Darauf haben sich Vertreter des EU-Parlaments und der Mitgliedstaaten geeinigt, wie die zyprische Ratspräsidentschaft mitteilte. Das KI-Gesetz soll entsprechend verschärft werden. Bei Deepfakes handelt es sich zum Beispiel um Pornovideos, in die das Gesicht einer anderen Person eingefügt wird. Dadurch können täuschend echte Inhalte generiert werden. Das Verbot zielt explizit auch auf das Erstellen von Inhalten ab, die sexuellen Kindesmissbrauch zeigen. Aufs EU-Tableau kam das Thema auch durch den KI-Chatbot Grok, dessen Nutzer millionenfach Nacktbilder und Videos realer Personen erstellen. Das Gesetz soll nun definieren, was genau sexualisierte Inhalte sind. Brüssel. Die EU hat sich weiter nicht darauf einigen können, eine Zollvereinbarung umzusetzen, die Kommissionspräsidentin von der Leyen mit US-Präsident Trump im August geschlossen hatte. Vertreter aus dem Europaparlament und der Rat der 27 EU-Länder erzielten in der Nacht keinen Kompromiss. Das Handelsabkommen sieht vor, dass die USA ihren Zollsatz auf EU-Produkte grundsätzlich nicht auf mehr als 15% erhöhen, sondern auch die EU die entsprechenden Gesetze vorlegt. Trump hatte der Europäischen Union zuletzt vorgeworfen, ihren Teil der Vereinbarung nicht einzuhalten und drohte mit höheren Zöllen. In knapp 2 Wochen wollen die EU-Vertreter wieder verhandeln. Berlin. CDU-Generalsekretär Linnemann hat seine Partei offenbar vor einer massiven Austrittswelle gewarnt. Das berichtet die Bild-Zeitung und beruft sich auf hochrangige Parteikreise. Demnach soll Linnemann in der CDU-Präsidiumssitzung wachsende Unzufriedenheit in den eigenen Reihen als Grund angegeben haben. Er soll hochgerechnet haben, dass die CDU bis zum Ende der Legislaturperiode 50.000 Mitglieder verlieren könnte, wenn die Entwicklung weitergehe wie bisher. London. In Großbritannien findet heute in den Wahlurnen ein Stimmungstest statt. In Schottland und Wales wählen die Bürgerinnen und Bürger neue Regionalparlamente. Und im größten Landesteil England werden auf kommunaler Ebene tausende Bezirksratsposten sowie etliche Bürgermeister in Metropolregionen neu besetzt. Auf die regierende Labour-Partei unter Premierminister Starmer kommen Umfragen zufolge schwere Verluste zu. Der populistischen Partei Reform UK des Brexit-Befürworters Farage werden dagegen deutliche Gewinne vorhergesagt. Das Wetter in Bayern: im Norden bewölkt und regnerisch, im Süden etwas freundlicher mit Sonne, Wolken und einzelnen Schauern, recht windig bei 10 bis 19 Grad. In der Nacht kühlt es ab auf 7 bis 2 Grad. Bis Sonntag freundlicher, am Abend jeweils Schauer und Gewitter möglich, dabei immer wärmer, am Wochenende bis 25 Grad. Soweit die Nachrichten, 7:05 Uhr. Verkehrsmeldungen. A3 Nürnberg Richtung Passau zwischen Kreuzdeckendorf und Hengersberg Behinderungen nach einem LKW-Brand. Dort herrscht schlechte Sicht durch Rauch. A7 Würzburg Richtung Fulda zwischen Gramm-Schatzerwald und Dreieck Schweinfurt-Werneck ein Unfall. Und A94 Passau Richtung München zwischen Paarstetten und Paarsdorf stockender Verkehr. Soweit die Verkehrsübersicht.
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2: Und wir hier im Studio in Freimann wünschen Ihnen allesamt einen wunderschönen guten Morgen, und zwar mit Musik von Karl Stamitz.

Die London Mozart Players spielen dankenswerterweise nicht nur Musik des Namenspatrons, auch von den Zeitgenossen der Wiener Klassik gibt's reichlich Feines und Schönes, wie zum Beispiel von Karl Stamitz. Das war ein Sinfoniesatz von ihm. Auf ein paar Jahrzehnte früher hat sich unser nächster Gast spezialisiert. Das Originalklangensemble L'Arte dell'Arco, die Kunst des Bogens, spielt vor allem Musik aus der Barockzeit. Hier stellt sie ihre Kunst vor mit Vivaldi.

0: Ein Konzert in D-Moll im Riom-Verzeichnis, die Nummer 405, Musik von Antonio Vivaldi hier mit dem Ensemble L'Arte dell'Arco. Manchmal sind Ensemblenamen ja so ein bisschen umständlich, da wird die Latte dann doch vergleichsweise hochgelegt mit irgendwelchen intellektuellen Querverweisen und Ankerpunkten. Hier diese L'Arte dell'Arco, die Kunst des Bogens oder der Bogenführung, zum Beispiel einerseits eine barocke Sammlung mit gleichem Namen, andererseits ganz allgemein natürlich, weil in der Originalklangpraxis diese Bogenführung so wichtig ist. So gesehen ist das Ensemble modern ganz angenehm straight und klar. Da ist der Name definitiv Programm, nicht nur was die Musikauswahl betrifft, sondern auch was die Haltung und die vermeintliche Führungsarbeit innerhalb des Ensembles betrifft. Seit 1980 gibt's diese wunderbar wandlungsfähige Gruppe aus Frankfurt am Main und jetzt kommt sie auch in die Kinos mit einer Doku mit dem schönen Titel Why We Play. Uli Möller-Arnsberg hat sie schon gesehen.
1: Muss das so laut sein?
2: Fragt Dirigent Ingo Metzmacher während einer Probe mit dem Ensemble Modern. Da stehe fortissimo, antwortet Pianist Ueli Wiget. Und Metzmacher?
3: Aber wo steht, dass das so laut sein soll?
2: Der französische Komponist Marc-André eilt aus seiner Lauschecke im Probensaal zum Dirigentenpult und ringt um eine Antwort, während Pianist Ueli Wiget mit dem Gummihammer in der linken Hand innehält. Gerade eben noch hat er damit auf die Saiten im Resonanzraum seines Instruments eingeschlagen. Es ist eine Szene aus der sehenswerten Doku Why We Play über die Arbeit des Frankfurter Ensemble Modern. Oboist Christian Hommel zum Beispiel erzählt:
4: Der Unterschied vielleicht zu einem traditionellen Orchester bei uns ist, dass der Komponist hat noch höhere Autorität als der Dirigent, weil der die Position ständig wechseln kann und wirklich überall hören kann, wie das Zusammenklingen funktioniert.
2: Seit den 1980er Jahren macht das Ensemble Modern mit seinen Interpretationen und Konzerten auf sich aufmerksam. Dirigent Ingo Metzmacher begann zunächst als Pianist, bevor er zu einer der prägenden künstlerischen Persönlichkeiten des Ensembles wurde und immer wieder als Gast an dessen Dirigierpult zurückkommt. Heute leitet Enno Poppe die 18-köpfige Grundbesetzung des Ensemble Modern. Vom 60er-Jahre-Avantgardisten Luigi Nono bis zur Ernst von Siemens Musikpreisträgerin Rebecca Saunders wagt sich das Ensemble Modern an alles heran, was zeitgenössische Komponisten in ihre Partituren geschrieben haben. Im Falle von Marc-Andrés Komposition mit dem kryptischen Titel RWH 1-4 geht es um den menschlichen Atem. Immer wieder wird sein Fluss gestört, aufgewühlt durch äußere Umstände. Deswegen die Gummihammerstelle, die Dirigent Metzmacher zu laut findet. Der Chor dagegen, der laut Partitur mit den Noten rascheln soll, der könne damit ruhig lauter sein.
3: Können Sie nochmal? Also das ist wirklich sehr aggressiv. So laut Sie können, ja?
2: Andrés Musik ist nur eine von vielen Facetten der faszinierenden Welt zeitgenössischer Musik, die sich oft nicht ohne weiteres erschließt. Die Doku Why We Play berührt den Zuschauer mit ungewöhnlich neuen Klängen. Dirigent Ingo Metzmacher bleibt am Ende mit seiner Frage gelassen. Nein, sagt er zu den amüsierten Musikern.
3: Okay. Ich frage nicht mehr.
2: Auch das, so erfährt man es durch die Doku, gehört beim Ensemble Modern untrennbar zur ernsthaften, bisweilen fordernden Klangarbeit dazu. Ein unermüdlicher, warmherziger Humor, der nicht unwesentlich dazu beigetragen haben dürfte, dass sich das Kollektiv aus Frankfurt nun schon über 4 Jahrzehnte erhalten hat.
0: Ulrich Möller-Arnsberg über die, finde ich, sehr spannend klingende Doku Why We Play über das Ensemble Modern. Jetzt am 9. Mai zum ersten Mal beim Docfest in München und dann ab 11. Juni auch allgemein in den Kinos.

0: Der dritte Satz aus einer Streicherserenade von Robert Fuchs hier bei uns in BR Klassik. Und falls Sie sich jetzt gerade gedacht haben, ja, das klingt schon ganz nett, aber irgendwie so ein bisschen dumpf und die ganzen Streicher so verschwommen, so zum Einheitsbrei, könnte auch mit Ihrem Ausspielweg zu tun haben, mit Ihrem Radio. Jetzt haben Sie bei uns die Chance auf ein kristallklares und obendrein informatives Gerät.
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0: Heute ist wieder ein Gedicht dran, gleich mehr dazu. Gestern haben wir ja gestartet mit unserem zweiteiligen Rätsel mit Musik bzw. dem Namen dahinter und haben gefragt, wer hat diese Klänge komponiert? Wenn Sie den Namen wissen, Komponist oder Komponistin, wer diese Noten geschrieben hat, gut für Sie, dann haben Sie schon mal einen Teil für den Anruf gleich hier bei mir. Jetzt suchen wir wieder ein Wörtchen, das in einem Gedicht fehlt, und zwar in einem von Hoffmann von Fallersleben, Frühlingsankunft. Grüner Schimmer spielet wieder drüben über Wies und Feld. Frohe Hoffnung senkt sich nieder auf die stumme, trübe Piep. Welches Wörtchen fehlt hier in diesem Gedicht von Fallersleben? Geld, Welt oder Held? Wenn Sie es wissen oder einfach nur raten wollen, rufen Sie uns an hier im Studio. Zusammen mit der Lösung von gestern winkt ein neues Radio. 01801 444 544 lautet die Nummer. 01801 444 544. Nochmal das Gedicht von Fallersleben. Grüner Schimmer spielet wieder drüben über Wies und Feld. Frohe Hoffnung senkt sich nieder auf die stumme, trübe Piep. Also, bin mal gespannt, wen ich dran habe.

0: Maurizio Pollini und die Wiener Philharmoniker mit dem ersten Satz aus dem C-Dur Klavierkonzert Köchelverzeichnis 467 von Wolfgang Amadeus Mozart. Wir haben ein neues DAB Plus Radio zu vergeben. Alles, was Sie wissen müssten, ist die Musik, die wir gestern und vorhin kurz angespielt haben und das Wörtchen, das fehlt in dem Fallersleben Gedicht. Grüner Schimmer spielet wieder drüben über Wies und Feld. Frohe Hoffnung senkt sich nieder auf die stumme Trübe. Jetzt bin ich mal gespannt, wen ich so dran habe.
1: Guten Morgen, Herr Jan.
0: Wen habe ich denn am Apparat?
1: Jutta von der Grün aus Heinersreuth.
0: Hallo, Frau von der Grün. Fangfrage, wo waren Sie denn gestern Morgen so gegen 8.15 Uhr?
1: Im Homeoffice und habe Bayern 4 Klassik gehört.
0: Eine treue BR-Klassik-Hörerin, wenn Sie noch Bayern 4 sagen. Sehr schön. Und wissen Sie die erste Lösung, also den ersten Teil?
1: Ja, Edward Grieg.
0: Das ist schon mal richtig, super. Und bei dem gerade rezitierten Gedicht, wissen Sie, welches Wörtchen da gefehlt hat? Geld, Welt oder Held?
1: Die Welt.
0: Super, Frau von der Grün, das freut mich sehr. Wissen Sie denn schon, wo das neue DAB Plus Radio hinkommt bei Ihnen zu Hause?
1: Ich werde auch hin und her transportieren, denn ich habe ein ganz altes Radio meines jüngsten Sohnes.

da will ich immer so ein bisschen mit dem Taktstock mitschlagen. Die Ouvertüre zu Il Signor Bruschino von Gioachino Rossini hier mit dem Radiosymphonieorchester aus Stuttgart unter der Leitung von Gianluigi Gelmetti. Und nach dieser klassischen Ouvertüren-Rossini-Walze mit viel Dampf im Kessel jetzt wieder hier bei uns in BR Klassik um 10 vor 8 ein bisschen Balsam für die Seele mit dem Violinkonzert von Florence Price.

Der zweite Satz aus dem Violinkonzert Nummer 1 von Florence Price hier mit Eugene Kang und dem Janacek Philharmonic Orchestra unter Ryan Cockerham. Florence Price endlich wieder aufgeführt und aufgenommen. Die erste schwarze US-amerikanische Komponistin, die es zu Weltruhm brachte im 20. Jahrhundert, nach dem Tod aber in Vergessenheit geriet. Das ist ja wiederum ein Schicksal, das es oft gibt in der Musikgeschichte, aber manchmal eben auch, so wie hier, mit gutem Ausgang posthum. Das ist noch Musik hier zum Ausklang dieser Stunde von Vicenze Martin y Soler. Und nach den Nachrichten hören wir uns wieder, sofern Sie dranbleiben, mit viel guter Musik, unter anderem einem Kalenderblatt. Da schauen wir mal auf Liszt, wie es er so hatte mit der Erziehung seiner Kinder. Ganz spannend. Bis gleich.

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1: Morgen. Die Nachrichten des Bayerischen Rundfunks mit Peter Veit. Die Übersicht. Brüssel will KI-Gesetz wegen sexualisierter Fake-Videos verschärfen. Gut 2 von 3 Bundesbürgern haben Angst vor Altersarmut. FC Bayern scheidet im Champions League-Halbfinale aus. Das Wetter im Norden regnerisch, im Süden Sonne und Schauer bis 19 Grad. Brüssel. Die EU will ihr KI-Gesetz verschärfen. Anwendungen, mit denen man sexualisierte Deepfakes erstellen kann, sollen künftig verboten sein. Darauf haben sich laut der zyprischen Ratspräsidentschaft Vertreter des EU-Parlaments und der Mitgliedstaaten geeinigt. Bei Deepfakes handelt es sich zum Beispiel um Pornovideos, in die das Gesicht einer anderen Person eingefügt oder die Stimme künstlich nachgeahmt wird. Das Verbot zielt explizit auch auf das Erstellen von Inhalten ab, die sexuellen Kindesmissbrauch zeigen. Die FDP-Europaabgeordnete Hahn begrüßte die Einigung als wirksames Mittel. Für den CDU-Europapolitiker Voss gehen die Änderungen nicht weit genug. Er warnt vor einem Flickenteppich aus KI-Sonderregeln und nationalen Vorgaben. Es brauche einen Rahmen, der Innovationen und Schutz garantiere, so Voss. München. Im Bayerischen Landtag haben sich fast alle Parteien dafür ausgesprochen, die US-Streitkräftebasen in Bayern zu erhalten. Lediglich die AfD stimmte am Abend gegen 2 Dringlichkeitsanträge der Staatsregierung und der SPD. CDU und Freie Wähler möchten den von US-Präsident Trump angekündigten Abzug von 5000 Soldaten aus dem Standort Vilseck in der Oberpfalz verhindern und fordern die US-Regierung auf, die Entscheidung zu überdenken. Durch den Abzug droht der Oberpfalz der Wegfall von jährlich 700 Millionen Euro an Investitionen und Kaufkraft. SPD-Fraktionschef Grieshammer plädierte für ein gemeinsames Votum aller Parteien für die transatlantische Partnerschaft und gegen den Truppenabzug. Die AfD-Fraktion will sich dafür einsetzen, dass im Falle des US-Abzugs Bundeswehreinheiten nachrücken. Berlin. Der Bundestag berät heute zum ersten Mal über die geplante Senkung der Luftverkehrssteuer. Dem Gesetzentwurf zufolge müssen die Fluggesellschaften ab Juli weniger Abgaben zahlen. Die Steuerausfälle in Höhe von rund 1,5 Milliarden Euro bis 2030 sollen aus dem Etat des Bundesverkehrsministeriums finanziert werden. Das haben die Bundesländer jetzt kritisiert. Wie die Rheinische Post berichtet, warnen sie davor, dass das Verkehrsinvestitionen ausbremsen könnte. Aus Sicht des Bundesrates braucht es mehr Geld, um zukunftsfähige Verkehrsinfrastrukturen und Technologien zu schaffen, sowie die Wettbewerbsfähigkeit der deutschen Fluglinien zu erhalten. Daher müssen die Mindereinnahmen laut den Ländern anderweitig erwirtschaftet werden. Die Vorgängerregierung hatte die Steuer angehoben. Berlin. Rund 70% der Bundesbürger machen sich Sorgen wegen ihrer finanziellen Lage im Alter. Das zeigt eine Umfrage des Meinungsforschungsinstituts YouGov, die ein Verein für Altersarmut in Auftrag gegeben hat. Insbesondere die 18- bis 29-Jährigen sehen Altersarmut als Problem. Rentnerinnen und Rentner bewerten ihre aktuelle Lage dagegen besser. Hier macht sich nur gut die Hälfte Sorgen ums Geld. Das Renteneintrittsalter weiter zu erhöhen, lehnt 3/4 der Befragten ab. München. Der Traum vom Champions-League-Finale ist für die Fußballer des FC Bayern am Abend geplatzt. Gegen Titelverteidiger Paris Saint-Germain kamen die Münchner nach der 4:5 Heimspiel-Niederlage im Rückspiel nicht über ein 1:1 hinaus. Die Pariser schockten den Rekordmeister schon in der 3. Spielminute mit einem Treffer von Dembélé. Kanes Ausgleichstreffer fiel dann erst in der Nachspielzeit. Paris trifft am 30. Mai in Budapest im Finale auf den FC Arsenal. Das Wetter in Bayern? Im Norden bewölkt und regnerisch, im Süden etwas freundlicher mit Sonne, Wolken und einzelnen Schauern. Recht windig bei 10 bis 19 Grad. In der Nacht kühlt es ab auf 7 bis 2 Grad. Bis Sonntag freundlicher, am Abend jeweils Schauer und Gewitter möglich, dabei immer wärmer, am Wochenende bis 25 Grad. Die Zeit 8.05 Uhr. Verkehrsmeldungen. A3 Nürnberg Richtung Passau, zwischen Schwarzach und dem Kreuz Deggendorf 7 Kilometer Stau nach einem Lkw-Brand. A73 Bamberg Richtung Suhl, zwischen Ebersdorf bei Coburg und Rödental ein Unfall auf der linken Spur. A94 Passau Richtung München zwischen Paarstetten und Paarsdorf, 8 Kilometer Stau und stockend. A99 Westumfahrung München Richtung Nürnberg zwischen Germering Nord und Dreieckfeld-Moching, Stau und stockender Verkehr. Und B13 München-Ingolstadt zwischen der B300 bei Starkertshofen und der B16 bei Oberstimm in beiden Richtungen Sperre nach Unfall. Die Feuerwehr regelt den Verkehr. Soweit die Verkehrsübersicht.
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2: Und wir starten in diese Stunde, in diesen Donnerstag nach 8 mit Musik von Josef Haydn. Einen guten Morgen.

0: Xavier de Maistre als Solist in diesem Konzert von Joseph Haydn, ursprünglich für Klavier, aber macht sich auch mit Harfe wunderbar. Das Radiosymphonieorchester aus Wien war mit dabei unter der Leitung von Bertrand de Billy. Jetzt hier 10 nach 8 bei uns in BR Klassik mit der Legende unter den Klaviertrios, dem Beaux-Arts-Trio, das die Szene rund 50 Jahre lang geprägt hat. Vor allem mit einer Konstante, dem Fixstern, dem Mastermind, dem Rückgrat an den Tasten, dem Pianisten Menahem Press.
1: Es gab nicht ein einziges Konzert, in dem ich nicht gespielt habe. Krank oder mit gebrochenen Rippen. Ich habe immer gespielt. Meine Kollegen haben nicht immer gespielt. Da mussten wir manchmal jemand anders nehmen. Aber ich habe immer gespielt. Über 6000 Konzerte, ja.
0: Musik als Lebenselixier bei Benjamin Pressler sicherlich zutreffend. Er spielte wirklich bis kurz vor seinem Tod mit fast 100 vor ein paar Jahren. Hier bei uns jetzt eine Aufnahme von 1984 in der All-Time-Classic-Besetzung mit Benjamin Pressler am Klavier, Isidor Cohn an der Violine und Bernard Greenhouse am Cello und Schubert.

0: Das Bosar-Trio mit dem Finale, dem vierten Satz aus dem B-Dur-Trio Deutsch 898 von Franz Schubert. 20 nach 8 ist es. Es kommt gar nicht so selten vor im Klassikalltag, dass Dinge nicht so laufen, wie sie geplant sind. Ganz vorne mit dabei, dass jemand kurz vor dem Konzert oder dem Auftritt ausfällt oder, wie böse Zungen sagen würden, Blitzgrippe. Also, dann muss alles ganz schnell gehen. E-Mail und Telefondrähte im Management glühen und vielleicht wird da ja genau in diesem Moment eine neue Legende geboren, wie zum Beispiel im Fall von Leonard Bernstein. Nick Sternitzke erzählt uns diese Anekdote und auch andere aus dem Archiv des Einspringens.
1: New York ist an diesem 14. November 1943 nass und kühl. Lenny zieht den Kragen seines Mantels hoch, unter dem er seinen einzigen passablen Anzug trägt. Während die Kälte durch jede Ritze kriecht und der Wind beißt, herrscht in Lenny ein anderes Klima. Er kocht vor Aufregung. Der Anzug, der so eng wie ein Kokon sitzt, ist heiß wie eine Brutstätte. Dem jungen Leonard Bernstein steht Monströses bevor.
2: Bruno Walter, der heute Nachmittag dirigieren sollte, ist krank und wird durch den jungen, in Amerika geborenen, stellvertretenden Dirigenten des New York Philharmonic, Leonard Bernstein, ersetzt.
1: Natürlich war das aufregend, so spontan für Bruno Walter einzuspringen. Aber so ganz unvorbereitet war Bernstein ja auch wieder nicht. Er musste nicht von weit her anreisen, er kannte das Orchester und die Werke. Also Programmänderung unnötig. Manchmal gehören die Stücke, die auf dem Programm stehen, aber nicht unbedingt zum Repertoire. Für Mozart- oder Beethoven-Klavierkonzerte findet sich sicher schnell irgendwo auf der Welt eine Solistin oder ein Solist, der das Stück drauf hat. Aber ein Klavierkonzert vom zeitgenössischen Komponisten und Gitarristen Bryce Dessner, das hat nicht jeder in den Fingern. Schon gar nicht, wenn Dessner das Stück für eine Pianistin maßgeschneidert hat, nämlich für Alice Sarah Ott. Die musste die Aufführung wegen Sehnenscheidenentzündung absagen. Eingesprungen ist ihr Kollege Alexander Malofjejew, der vom Dessner-Klavierkonzert die Finger gelassen hat und auf Rachmaninow ausgewichen ist.

0: Normalerweise bleibt genug Zeit zum Üben. Läufe festigen, Fingersätze glätten, an Details feilen. Einspringer haben diesen Luxus nicht. Wer spontan einspringt, springt eben nicht nur ein, sondern auch ins kalte Wasser. Dann ist die Aufregung groß, aber Sympathie und Wohlwollen des Publikums sicher. Patzer oder riskante Tempi sind dann schnell verziehen. Wer wagt, gewinnt. Manche Einspringer werden von Anfang an aufs Einspringen trainiert. Falls eine weltberühmte Starsängerin an einem weltberühmten Opernhaus ein Kratzen im Hals spürt, schlägt die Stunde ihres Covers. Mit einem unverhofften Cover-Einsatz kommt auch die Karriere von Sopranistin Margaret Price 1964 ins Rollen. Zunächst sehr zum Missfallen der Operndirektion, wie sich Price erinnert.
1: I had a contract to cover Teresa Berganza and,
2: ich hatte einen Vertrag, um Teresa Berganza zu vertreten. Ganz unten auf der Seite stand, aber sie werden niemals auf der Hauptbühne singen. Gut, dann kam der Tag und sie konnten niemanden finden. Also, wer hat gesungen?
1: So who sang?
3: Margaret Price natürlich, und zwar auf der großen Bühne, und damit willkommen in der Weltkarriere. Nick Sternitzke über das Einspringen im Klassikalltag. Beim Office Chamber Orchestra, das wir jetzt hören, waren zum Zeitpunkt der Aufnahme alle da, alle gesund, alle parat. Gut für uns, das ist Musik von Händel.

Das Opus Chamber Orchestra mit einem Concerto Grosso von Georg Friedrich Händel. Concerto Grosso, sowas wie State of the Art, damals im Barock, also das Vorzeigeschild. Entweder man hat selber Sammlungen geschrieben oder man hat abgekupfert bei den Italienern. Ob die Computerspielszene samt der Musik auch mal State of the Art ist oder vielleicht wird, darüber kann man sicherlich streiten. Fakt ist auf jeden Fall, schon lange wird für die Computerspiele Musik geschrieben, als wären diese Spiele Filme. Richtig guter Soundtrack, handwerklich astrein orchestriert. Hier mal eine kleine Kostprobe aus The Legend of Zelda.

0: Elias Theme aus der Legend of Zelda-Reihe, hier The Twilight Princess von 2006. Musik von Toru Minegishi. Und jetzt blättern wir wieder mal ein paar Jährchen zurück zu Liszt.
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2: 7. Mai 1844. Franz Liszt erklärt schriftlich, auf jede Einwirkung in die Erziehung seiner Kinder zu verzichten und verpflichtet sich zur Zahlung von jährlich 3000 Francs.
3: Ich zähle einen Schmerz um den anderen von allen, die ich ihrem Herzen zugefügt habe. Und nichts und niemand wird mich jemals vor mir selbst retten können.
2: Hat er ein schlechtes Gewissen, der reisende Klaviervirtuose, dessen Liebesverhältnis zu Marie Dagou soeben zerbrochen ist, weil die Geliebte nicht mehr eine unter vielen sein wollte? Marie spürt die Entfremdung seit Jahren. Nein, sich mit ein paar unbeschwerten Wochen im Jahr auf der Rheininsel Nonnenwert zu begnügen, wo Liszt ihr zwischen diversen Seitensprüngen seine Liebe versichert, das reicht ihr nicht mehr.
3: Nonnenwert wird die geweihte Stätte oder das Grab unserer Liebe sein.
2: So doch einst seine eigenen Worte. Wie wahr. Jetzt hat Marie für den Don Juan, wie sie ihn nennt, keine Kraft mehr. Genie und Glück sind zwei unversöhnliche Feinde, lautet ihr Fazit. Aber sie will auf die Kinder Einfluss nehmen, wenn auch nur aus der Ferne, frei von einengenden Verpflichtungen. Das Paar scheint sich zu einigen. Die 8-jährige Blondine zieht in ein Mädchenpensionat, während die jüngeren Geschwister Cosima und Daniel, wie schon die letzten 2 Jahre, bei Liszts Mutter wohnen sollen. Liszt zahlt, großzügig. Es sieht nach einer friedlichen Trennung aus, die nur ein Jahr später im Krieg endet. Marie schreibt einen verletzenden Schlüsselroman über ihre gescheiterte Liebe. Und Liszt plant, für alle Kinder die ungarische Staatsbürgerschaft zu beantragen, um sie dem Einfluss der eifersüchtigen Ex-Geliebten doch zu entziehen. Es fallen harte Worte.
3: Nehmen Sie sich in Acht. Sie wissen nicht, wozu ich fähig bin.
2: Der juristisch allein

0: nie ganz vergessen kann. Als sie stirbt, muss Liz zumindest eingestehen,
1: das Andenken, dass ich Madame Dagoux wahre, ist ein schmerzhaftes Geheimnis.

Nikolai Tokarev 2004 in Bad Kissingen vor einem begeisterten Publikum im Kloster Maria Bildhausen mit einer Paganini-Adaption von Franz Liszt. Gleich 10 vor 9 ist es. Wir haben noch ein bisschen Zeit für Giuseppe Verdi.

Da hat er sich offensichtlich ein bisschen beim Teufelsgeiger Paganini umgehört, der Giuseppe Verdi hier für sein Vorspiel zum dritten Akt der Oper Il Lombardi alla prima crociata, also einer frühen Oper von Verdi rund um die Lombarden auf dem ersten Kreuzzug. Das war's fast schon wieder in Allegro heute mit Johann Jana Mikrofon. Wir haben noch ein paar Takte von Johann Stamitz für Sie aus seinem B-Dur-Klarinettenkonzert. Eduard Brunner hören Sie schon mal im Hintergrund. Nach den Nachrichten macht hier Konstanze Fennel weiter. Und einmal Allegro haben wir noch morgen zwischen 6 und 9. Würde mich freuen, wenn Sie einschalten. Bis dahin, machen Sie es gut.

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1: Guten Morgen, es ist 9 Uhr. Die Nachrichten des Bayerischen Rundfunks mit Peter Veit. Die Übersicht: EU will KI für sexualisierte Deepfakes verbieten. Landtag kämpft für Kehrtwende bei US-Truppenabzug. Gewerkschaft warnt vor Wohnarmut bei Babyboom. Narisch im Süden Sonne und Schauer bis 19 Grad. Brüssel. KI-Systeme, die Nacktbilder oder Videos realer Personen ohne deren Einverständnis künstlich erzeugen, sollen in der EU verboten werden. Darauf haben sich Vertreter des EU-Parlaments und der Mitgliedstaaten in einer nächtlichen Sitzung geeinigt. Untersagt werden sollen demnach insbesondere missbräuchliche Darstellungen von Kindern. Das KI-Gesetz soll entsprechend verschärft werden. Betroffenen Unternehmen sogenannter Nudifier-Apps wird bis 2. Dezember Zeit gegeben werden, ihre Systeme anzupassen. Bevor die Regelung in Kraft treten kann, müssen das Europaparlament und der EU-Rat sie bestätigen. Hintergrund der Regelverschärfung ist unter anderem die Debatte über den KI-Chatbot Grok des US-Unternehmers Musk. Nutzer nutzen das Programm immer wieder, um prominente Frauen auf Bildern zu entkleiden. München. Fast alle Fraktionen im Bayerischen Landtag haben sich dafür ausgesprochen, dass die US-Truppenbasen in Bayern erhalten bleiben. Nur die AfD lehnte am Abend zwei entsprechende Dringlichkeitsanträge von CSU, Freien Wählern und SPD ab. Der Antrag der Regierungskoalition setzt vor allem darauf, den Abzug der 5000 US-Soldaten aus Vilseck zu verhindern. Er würde der Oberpfalz einen jährlichen Verlust von 700 Millionen Euro an Kaufkraft und Investitionen bescheren. US-Präsident Trump wird deshalb aufgefordert, seinen Entschluss zu überdenken. Der SPD-Antrag plädiert für ein gemeinsames Votum aller Parteien pro transatlantische Partnerschaft und kontra Truppenabzug. Berlin. Der Bundestag berät zur Stunde zum ersten Mal über das neue Gleichstellungsgesetz. Danach sollen die Vorgaben für Barrierefreiheit verschärft werden, um Menschen mit Behinderung den Alltag zu erleichtern. Erstmals sollen auch private Anbieter wie Restaurants, Geschäfte, aber auch Arztpraxen Maßnahmen ergreifen. Verbände kritisieren aber, dass bauliche Veränderungen nicht verpflichtend sind. Wenn sich ein kleiner Laden den Einbau einer Rampe oder eines Aufzugs nicht leisten kann, dann muss er das laut dem aktuellen Gesetzentwurf auch nicht. Düsseldorf. Nach dem tödlichen Ausbruch des Hantavirus auf dem Kreuzfahrtschiff Hondius wird eine Kontaktperson im Düsseldorfer Uniklinikum untersucht. Es soll sich um eine 65-jährige Frau handeln. Sie kam mit einem speziellen Transportkonvoi der Feuerwehr vom Flughafen Amsterdam in die Infektionsstation des Klinikums. Die übrigen knapp 150 Passagiere der Hondius werden derweil auf die spanische Ferieninsel Teneriffa gebracht. Dort gibt es eine auf Epidemien spezialisierte Klinik. Auf dem Schiff waren zwei Niederländer und eine Deutsche am Hantavirus gestorben. Berlin. Unter den sogenannten Babyboomern wird es der Gewerkschaft IG Bau zufolge eine massive Wohnarmut geben. Gewerkschaftschef Feiger sagte der Rheinischen Post, dass gut 5 Millionen Rentner monatlich weniger als 800 Euro aus der gesetzlichen Rente bekommen werden. Das seien etwa 40% der geburtenstarken Jahrgänge, die in den nächsten 10 Jahren in Rente gehen. Spätestens die Miete bringe einen Großteil von ihnen dann in die Lage, dass sie nach Abzug der Wohnkosten kaum noch Geld zum Leben haben. Feigers Aussage stützt sich auf Berechnungen des Hannoverschen Pestel-Instituts. München. Der FC Bayern hat den Einzug ins Champions-League-Finale verpasst. Im Halbfinal-Rückspiel kamen die Münchner gegen Paris Saint-Germain nicht über ein 1:1 hinaus. Das Hinspiel hatten sie mit 4:5 verloren. Titelverteidiger Paris trifft nun am 30. Mai in Budapest auf den FC Arsenal. Das Wetter in Bayern: im Norden bewölkt und regnerisch, im Süden etwas freundlicher mit Sonne, Wolken und einzelnen Schauern. Recht windig bei 10 bis 19 Grad. In der Nacht kühlt es ab auf 7 bis 2 Grad. Bis Sonntag freundlicher, am Abend jeweils Schauer und Gewitter möglich, dabei immer wärmer, am Wochenende bis 25 Grad. 9 Uhr und 5 Minuten. Die Verkehrsmeldungen: A3 Nürnberg Richtung Passau zwischen Schwarzach und dem Kreuz Deggendorf, 7 Kilometer Stau nach einem LKW-Brand. A94 Passau Richtung München zwischen Paarstetten und Paarsdorf 8 Kilometer Stau und stockend. A99 Westumfahrung München Richtung Nürnberg zwischen Freiham Mitte und Dreieckfeld-Moching stockend. Weiter Richtung Nürnberg zwischen Haar und Aschheim-Ismaning 7 Kilometer Stau. Und A99 Ostumfahrung München Richtung Nürnberg zwischen Kirchheim bei München und Aschheim-Ismaning ein Unfall auf der linken Spur. Soweit die Verkehrsübersicht.
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2: Einen schönen guten Morgen. Stellen Sie sich eine Welt vor, in der europäische Frauen regieren und Heere anführen und die Männer sich der Mode und Hausarbeit widmen. Tja, ganz normal? Oder doch irgendwie nicht. Zu Antonio Salieris Zeit war diese Vorstellung jedenfalls so abgefahren, dass sich daraus eine komische Oper machen ließ mit dem Titel Il mondo alla rovescia, die Welt auf der Kehrseite. Und daran ist ja erstmal gar nichts verkehrt. Einfach mal auf die andere Seite schauen.

Sie soll uns zum Lachen bringen, aber auch zur Reflexion unserer eigenen Wirklichkeit anregen. Antonio Salieris Oper Die verkehrte Welt, Il mondo alla rovescia. Die Ouvertüre daraus hat hier gerade das Mannheimer Mozartorchester für uns gespielt, unter der Leitung von Thomas Fey. Die musikalischen Angeln in französische und italienische Gewässer reinzuhalten und das Beste für sich herauszufischen, das hat der Hamburger Musikgelehrte Johann Matheson seinen Kollegen geraten. Johann Sebastian Bach, der war ein ziemlich guter musikalischer Angler, denn er hat weder Frankreich noch Italien jemals bereist, aber er hat gekonnt im Repertoire dieser Musiknationen gefischt und zum Beispiel das folgende italienische Konzert geschrieben.

Johann Sebastian Bachs italienisches Konzert in F-Dur, Bachwerkeverzeichnis 971 haben wir hier gerade gehört, interpretiert vom Pianisten Murray Pariah. Kurz vor 9:30 ist es, Sie hören den Vormittag auf BR Classic und falls Sie gerade etwas brauchen, das sich anfühlt wie eine klanggewordene Umarmung, dann würde ich meinen, sind Sie hier und jetzt genau richtig. Die folgende Romanze von Camille Saint-Saëns, die klingt wie eine Insel der Zuversicht in stürmischen Zeiten. Natürlich geht's auch hier manchmal hart und heftig zur Sache, aber was in C-Dur ruht, das kann so leicht nichts erschüttern.

Ich finde ja, die hat was sehr Tröstliches, diese Romanze in C-Dur, Opus 48 von Camille Saint-Saëns. Balsam durch die Ohren, auf die Seele, hier mit dem Geiger Olivier Charlier und dem Ensemble Orchestral de Paris unter Jean-Jacques Cantoroff. Und jetzt ist es kurz nach 9:30.

0: 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Und das hat hier der Chor des Bayerischen Rundfunks für uns gesungen, unter der Leitung von Howard Armen, aus der Motette Bachwerkeverzeichnis 225. 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

Da hört man, wie sich der junge Wolfgang Amadeus Mozart an seinem Vorbild abgearbeitet hat, dem berühmten Londoner Bach Johann Christian. Das hier war gerade The English Concert unter Trevor Pinnock mit der Sinfonie in F-Dur, Köchelverzeichnis 19a. Es ist schon eine kleine Weile her, dass ich meine Orchestermuskeln geflext habe, aber sobald ich dann im Graben saß, war es wie Fahrradfahren. Verlernt man also nicht, sagte die junge Harfenistin Ashley Jackson, als sie kürzlich beim Dance Theater of Harlem in New York Stravinskys Feuervogel gespielt hat. Und was macht sie sonst so, wenn sie eben nicht gerade die Orchestermuskeln flext? Dann zeigt sie, wie wandlungsfähig und vielseitig die Harfe klingen kann, so zum Beispiel.

von afroamerikanischen Spirituals bis hin zu Jazz und Soul und darüber hinaus. Es scheint keine Grenzen für Ashley Jackson und ihre Harfe zu geben. Mit Essence of Ruby haben wir sie hier gerade gehört von Brandy Younger. Kurz vor 10 ist es und mit Musik von Antonio Vivaldi geht's raus aus dieser Stunde hier auf BR Classic. Frank de Bruyne und die Academy of Ancient Music unter Christopher Hogwood spielen hier schon im Hintergrund das Oboenkonzert in A-Moll, Werkeverzeichnis 463. Und nach den Nachrichten begleitet uns dann wie immer donnerstags das Symphonieorchester des Bayerischen Rundfunks weiter durch den Vormittag. Und da geht's gleich rein in die nächste Stunde mit einem richtig großen Klassik-Hit, Rossinis Ouvertüre zu Wilhelm Tell mit dem triumphalen Schlussgalopp. Das wird ein Spaß. Bis gleich.

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1: 10 Uhr. Die Nachrichten des Bayerischen Rundfunks mit Peter Veit. Die Übersicht. EU einigt sich auf Verbot von sexualisierten Deepfakes. Kiew und Moskau ringen um befristete Feuerpause. US-Außenminister Rubio besucht Papst Leo. Das Wetter im Norden regnerisch, im Süden Sonne und Schauer bis 19 Grad. Brüssel. Die EU will ihr KI-Gesetz verschärfen. Anwendungen, mit denen man sexualisierte Deepfakes erstellen kann, sollen künftig verboten sein. Darauf haben sich laut der zyprischen Ratspräsidentschaft Vertreter des EU-Parlaments und der Mitgliedstaaten geeinigt. Bei Deepfakes handelt es sich zum Beispiel um Pornovideos, in die das Gesicht einer anderen Person eingefügt oder die Stimme künstlich nachgeahmt wird. Das Verbot zielt explizit auch auf das Erstellen von Inhalten ab, die sexuellen Kindesmissbrauch zeigen. Die FDP-Europaabgeordnete Hahn begrüßte die Einigung als wirksames Mittel. Für den CDU-Europapolitiker Voss gehen die Änderungen nicht weit genug. Er warnt vor einem Flickenteppich aus KI-Sonderregeln und nationalen Vorgaben. Es brauche einen Rahmen, der Innovation und Schutz garantiere, so Voss. Berlin. Der Bundestag berät heute zum ersten Mal über die geplante Senkung der Luftverkehrssteuer. Dem Gesetzentwurf zufolge müssen die Fluggesellschaften ab Juli weniger Abgaben zahlen. Die Steuerausfälle in Höhe von rund 1,5 Milliarden Euro bis 2030 sollen aus dem Etat des Bundesverkehrsministeriums finanziert werden. Hier warnen die Bundesländer allerdings, dass das Verkehrsinvestitionen ausbremsen könnte. Die Mindereinnahmen müssen aus ihrer Sicht anderweitig erwirtschaftet werden. Zu Beginn der Parlamentssitzung ging es um das Gleichstellungsgesetz. Danach sollen die Vorgaben für Barrierefreiheit verschärft werden, um Menschen mit Behinderung den Alltag zu erleichtern. Erstmals sollen auch private Anbieter wie Restaurants, Geschäfte oder Arztpraxen Maßnahmen ergreifen. Kiew. Der ukrainische Präsident hat zahlreiche Verstöße gegen die von Kiew ausgerufene Feuerpause beklagt. Bisher antworte Russland auf den Vorschlag einer Waffenruhe nur mit neuen Attacken, sagte Selenskyj in seiner abendlichen Videobotschaft. Er drohte mit einer so wörtlich angemessenen Gegenreaktion. Moskau will morgen und am Samstag die Waffen schweigen lassen, am Gedenktag des Sieges der Sowjetunion über Nazi-Deutschland im Zweiten Weltkrieg. Derweil meldet das NATO-Land Lettland, dass an der russischen Grenze mehrere Drohnen abgestürzt sind. Verletzt wurde niemand, auch dank Warnungen übers Handy. Bei ukrainischen Angriffen im Nordwesten Russlands werden immer wieder Drohnen fehlgeleitet. Rom. Papst Leo XIV. Empfängt heute US-Außenminister Rubio zu einer Privataudienz. Das Treffen findet am späten Vormittag in diplomatisch angespannten Zeiten zwischen den USA und dem Heiligen Stuhl statt. Präsident Trump hat den ersten gebürtigen US-Amerikaner im Papstamt wiederholt heftig angegriffen. So warf er Leo etwa vor, dass er es akzeptiere, wenn der Iran über Atomwaffen verfügt. Leo hatte sich immer wieder für Frieden in der Golfregion ausgesprochen. Rubio erklärte vor seinem Abflug, sein Besuch habe nichts mit dem Wortgefecht zwischen Trump und dem Papst zu tun. Der US-Außenminister ist Sohn kubanischer Einwanderer und anders als Trump Katholik. Aschaffenburg. Vor einer Stunde hat vor dem Landgericht der Prozess um einen Mord von vor fast 42 Jahren begonnen. Angeklagt ist der damalige Freund des Opfers, der 19-jährigen angehenden Krankenschwester Maria Köhler. Der heute 67-Jährige soll die junge Frau im Juli 1984 aus Eifersucht erdrosselt haben. Er hat die Tat mittlerweile gestanden. Sogenannten Altfallermittlern bei der Polizei war es voriges Jahr gelungen, den seit Jahren Verdächtigen in seinem Geburtsland Türkei aufzuspüren und schließlich vor Gericht zu bringen. Das Wetter in Bayern im Norden bewölkt und regnerisch, im Süden etwas freundlicher mit Sonne, Wolken und einzelnen Schauern, recht windig bei 10 bis 19 Grad. In der Nacht kühlt es ab auf 7 bis 2 Grad. Bis Sonntag dann freundlicher, am Abend jeweils Schauer und Gewitter möglich, dabei immer wärmer, am Wochenende bis 25 Grad. Soweit die Nachrichten. 10.05 Uhr. Verkehrsmeldungen. A3 Nürnberg Richtung Passau zwischen Schwarzach und dem Kreuz Deggendorf 7 Kilometer Stau wegen Bergungsarbeiten. A7 Würzburg Richtung Ulm zwischen Dinkelsbühl, Fichtenau und Ellwangen 4 Kilometer Stau. A94 München Richtung Passau zwischen Heldenstein und Waldkraiburg Ampfing ein Unfall und A96 Lindau Richtung München zwischen Gräfelfing und Sendling 4 Kilometer Stau. Der Verkehr wird über die Gegenfahrbahn geleitet. Soweit die Verkehrsübersicht.
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2: Und mit dem Symphonieorchester des Bayerischen Rundfunks. Das eröffnet jetzt diese Stunde unter der Leitung von Hubert Soudan mit der Ouvertüre zu Giacchino Rossinis Wilhelm Tell. Sie beginnt fast schon verhalten mit 5 wunderschönen Solo-Celli. Dann kommt eine Sturmmusik, eine ländliche Hirtenszene mit Kuhreigen, denn wir sind hier schließlich in der Schweiz. Und dann zum Abschluss ein fulminanter Trompetengalopp. Also alles drin, was ein echter Klassik-Hit braucht. Viel Spaß damit.

Also ich als Hobby-Trompeterin, ich darf das ja sagen, das Beste kommt oft zum Schluss. Hier kam es zum Anfang dieser Stunde, Gioachino Rossinis Ouvertüre zu seiner Oper Guillaume Tell über den Schweizer Freiheitshelden. Damit hat das Symphonieorchester des Bayerischen Rundfunks gerade diese Stunde eröffnet unter der Leitung von Hubert Soudan. Weiter geht's mit Louis Spohr. In einer historischen Symphonie lässt er vier verschiedene musikalische Perioden bzw. Vorgänger zu Wort kommen. Im ersten Satz die Zeit von Bach und Händel, im zweiten die von Haydn und Mozart und im dritten die von Beethoven. Für das Finale, den vierten Satz, führt er dann zurück in die Gegenwart und zwar in die von Louis Spohr selbst um 1840, damals die allerneueste Periode. Viel Vergnügen bei dieser kleinen Zeitreise, jetzt mit dem BASO unter Karl Anton Rickenbacher.

Das BASO unter Karl Anton Rickenbacher, hier mit der Sinfonie Nummer 6 in G-Dur von Louis Spohr, in der er musikalisch Stil und Geschmack verschiedener Zeitabschnitte anklingen lässt. Dazu passt ganz gut der folgende Konzerttipp hier im Vormittag auf BR Klassik, denn so wie Spohr durch die Musikgeschichte gereist ist, hat sich auch jemand anders ganz gut umgehört im musikalischen Europa, nämlich der englische Musikgelehrte Charles Burney. Er ist vor über 250 Jahren zu einer ganz außergewöhnlichen Reise aufgebrochen, einmal quer durch Europa, um den Klang seiner Zeit zu dokumentieren. Dabei hat er nicht nur die bedeutendsten Musikstädte und ihre Konzertsäle und Opernhäuser gesehen, sondern auch die prägendsten Künstler des 18. Jahrhunderts getroffen. Seine Gespräche mit Mozart, Gluck oder Rameau hat Charles Burney festgehalten und damit einzigartige Zeitdokumente erschaffen. Das Ensemble Nürnberg Barock lässt Burneys Reise eindrucksvoll wieder aufleben in gleich drei Konzerten, morgen am 8. Mai um 19.30 Uhr in Nürnberg, am Sonntag, den 10. Mai um 16 Uhr im Kloster Speinshardt und am Sonntag, den 17. Mai um 17 Uhr in St. Matthäus in Heroldsberg. Burneys Texte werden vom Schauspieler Hellwig Ahrens gelesen. The Musical Traveler heißt dieses Konzert in Nürnberg, Kloster Speinshardt und Heroldsberg. Ganz herzliche Empfehlung.

Eine Chaconne in G-Moll, Bühnenmusik von Henry Purcell zum Trauerspiel ab De Laza. Hier mit Sir Roger Norrington am Pult des BASO. Und das geleitet uns jetzt unter Neeme Järvi zu den 11 Uhr Nachrichten hier im Vormittag auf BR Klassik mit Hochzeitsmusik. Aber mal kein Brautchor von Wagner und auch kein Hochzeitsmarsch von Mendelssohn, sondern von Alexander Glasunow. Und ganz egal, was man vom Heiraten halten mag, das ist doch mal ein sehr erhebender Ausklang dieser Stunde.

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1: Um 11 Uhr mit Peter Veit. Unser Gesundheitssystem soll effizienter und besser werden. Aber aus Sicht der Grünen treffen die Reformpläne von Gesundheitsministerin Wagen die Falschen, nämlich die gesetzlich Versicherten. Der Bundestag diskutiert gerade über Änderungen, die sich die Grünen wünschen. Deren Fraktionsvorsitzende Hasselmann hat gesagt:
2: Wir brauchen faire Preise für Medikamente. Und die müssen wir durchsetzen, meine Damen und Herren. Und nicht der Pharmaindustrie nachgeben in ihren Interessen. Es ist wichtig und notwendig. Denn wir wissen, dass wir mit immer steigenderen Beiträgen zu tun haben. Die Krankenhäuser und ihre Qualität müssen wir sichern.
1: Sascha von Beek von der Unionsfraktion hielt entgegen, dass tiefgreifende Veränderungen kommen werden. Man wolle Akzeptanz für die Reformen. Die EU will ihr KI-Gesetz verschärfen. Die Unterhändler der Mitgliedstaaten und des Europaparlaments haben sich in der Nacht darauf verständigt, dass Anwendungen künftig verboten werden, mit denen sogenannte sexualisierte Deepfakes erstellt werden können. Dabei handelt es sich zum Beispiel um Pornovideos, in die das Gesicht einer anderen Person eingefügt oder die Stimme künstlich nachgeahmt wird. Das Verbot soll im Dezember in Kraft treten. Post von der Bundeswehr. Seit Anfang des Jahres wird der Fragebogen zum freiwilligen Wehrdienst an 18-Jährige verschickt. Junge Frauen können ihn ausfüllen, Männer müssen es und den Fragebogen auch zurückschicken. Doch nicht alle kommen der Pflicht laut Redaktionsnetzwerk Deutschland nach.
3: Etwas mehr als jeder vierte junge Mann hat demnach nicht auf das Schreiben zum neuen Wehrdienst reagiert. Dabei droht ein Bußgeld, wenn der Fragebogen nicht innerhalb von 4 Wochen beantwortet zurückgeschickt wird und jemand auch die folgende Mahnung unbeantwortet lässt. Wie das Redaktionsnetzwerk berichtet, will das Verteidigungsministerium solchen hartnäckigen Fällen auch nachgehen. Mehr als 190.000 junge Frauen und Männer wurden zwischen Anfang Januar und Ende April von der Bundeswehr angeschrieben. Das hat das Verteidigungsministerium mitgeteilt. Jim Bob Nikschas, Berlin.
1: Telekom-Kunden müssen heute mit Auswirkungen eines Warnstreiks rechnen. Die Gewerkschaft Verdi hat im Tarifstreit mit dem Konzern bundesweit zu Aktionen aufgerufen. Es kann also sein, dass ein Technikertermin platzt, der Shop geschlossen ist oder bei der Hotline keiner drangeht. Verdi fordert 6,6% mehr Gehalt. Die Telekom hat noch kein Angebot vorgelegt. Diese Zahl hat nicht nur Menschen im Allgäu aufhorchen lassen. Rund 2 Millionen Euro sollen ein Mann und seine Frau erbeutet haben, indem sie jahrelang das Münzgeld aus Parkautomaten in Kempten gestohlen haben. Am Landgericht geht der Prozess gegen die beiden weiter und möglicherweise wird heute auch das Urteil gesprochen. Das Wetter in Bayern: im Norden bewölkt und regnerisch, im Süden etwas freundlicher mit Sonne, Wolken und einzelnen Schauern. Recht windig bei 10 bis 19 Grad. In der Nacht kühlt es ab auf 7 bis 2 Grad. Bis Sonntag freundlicher, am Abend jeweils Schauer und Gewitter möglich, dabei immer wärmer, am Wochenende bis 25 Grad. Die Zeit 11.03 Uhr. Verkehrsmeldungen: A3 Nürnberg Richtung Passau, zwischen Schwarzach und dem Kreuz Deggendorf 7 Kilometer Stau wegen Bergungsarbeiten, A7 Würzburg Richtung Ulm, zwischen Dinkelsbühl, Fichtenau und Ellwangen 4 Kilometer Stau und A94 München Richtung Passau, zwischen Heldenstein und Waldkraiburg Ampfing ein Unfall, die Ausfahrt Heldenstein ist gesperrt. Soweit die Verkehrsübersicht.
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4: Einen schönen Donnerstag wünsche ich Ihnen. Und wir folgen jetzt erstmal schön dem Lauf der Moldau. Das Symphonieorchester des Bayerischen Rundfunks unter Yannick Nézet-Séguin führt uns sicher von den Quellen zu den Stromschnellen bis zur Mündung in die Elbe.

Die Moldau, die zweite sinfonische Dichtung aus Petr Smetanas Zyklus Mavlast. Ein wunderschönes musikalisches Porträt seiner böhmischen Heimat, hier mit dem Symphonieorchester des Bayerischen Rundfunks unter Yannick Nese-Seger. So klingt der Vormittag auf BR Klassik. Zurzeit findet bis Ende Mai das Festival des internationalen ARD-Musikwettbewerbs statt. Preisträgerinnen und Preisträger sind auf Tour quer durch Süddeutschland zu erleben und präsentieren, was junge Kammermusik heute so kann. Es gibt viele lohnende Termine zur Auswahl. Wenn ich die jetzt alle vorlese, dann ist die Sendung leider rum. Deswegen schauen Sie am besten auf die Website ardmusikwettbewerb.de/festival, ardmusikwettbewerb.de/festival. Dort finden Sie auch die jeweiligen Konzertprogramme. Der erste Termin, der ist schon heute Abend um 19.30 Uhr im Rathaus Prunksaal in Landshut. Und einen Preis gewonnen beim ARD-Musikwettbewerb hat auch der Trompeter Wolfgang Bauer. 1993 war das. Und da ist auch diese Aufnahme entstanden von Johann Wilhelm Hertels Trompetenkonzert Nummer 1 in Es-Dur.

Wolfgang Bauer war der Solist im Trompetenkonzert Nummer 1 in S-Dur von Johann Wilhelm Hertel und er hat's hier gespielt zusammen mit dem Symphonieorchester des Bayerischen Rundfunks unter Christian Ewald. 11:30 Uhr, 11:30 Uhr ist es. Sie hören den Vormittag auf BR Klassik, jetzt mit Musik von Edvard Grieg. Er hat 1884 den Auftrag bekommen, ein Stück zu schreiben, anlässlich der Enthüllung eines Denkmals, und zwar des Lustspieldichters Ludwig Holberg. Das war so eine Art skandinavischer Molière. Und Grieg hat ihn geehrt mit einer Suite, die Tänze und Formtypen der Barockmusik, also aus Holbergs Zeit, etwa Präludium, Sarabande und Gavotte, mit Melodik und Harmonik seiner eigenen Zeit des 19. Jahrhunderts verbindet. Eine schöne Idee und entstanden ist eins seiner berühmtesten Werke, Griegs Suite Opus 40 aus Holbergs Zeit. Und die kommt jetzt, gespielt vom Kammerorchester des BRSO.

Alte Tänze, musikalisch neu eingekleidet von Edvard Grieg. Das war seine Suite aus Holbergs Zeit, Opus 40, interpretiert vom Kammerorchester des BASO unter Wolfgang Giron. Im Juli 1998 im Herkulessaal der Münchner Residenz ist diese Aufnahme entstanden. Und genau dort übrigens, im Herkulessaal der Münchner Residenz, ist auch heute Abend was geboten. Nichts weniger als ein Jahrhundert des Klanges. Ein besonderer Konzertabend mit dem Armenian National Philharmonic Orchestra, das hier gastiert, mit Musik von Aram Khachaturian, Max Bruch und Dmitri Schostakowitsch. Also, falls Sie kurz entschlossen sind und Lust haben, kommen Sie heute Abend um 19.30 Uhr in den Herkulessaal der Münchner Residenz. Ein Konzerttipp für Sie zum Ausklang dieser Stunde. Hier auf BR Klassik geht's gleich weiter mit dem Nachmittag und durch den begleitet Sie heute Carsten Fabian. Viel Vergnügen wünsche ich, Konstanze Fennel, und noch einen schönen Tag natürlich. Bis morgen, wenn Sie möchten, und ich sage Ciao mit Mozart.

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3: Um 12 Uhr mit Julia Cortis. Die meisten Menschen in Deutschland sehen Organspenden positiv. Dennoch haben nur wenige einen Spenderausweis. Deshalb unternehmen Bundestagsabgeordnete verschiedener Parteien jetzt einen neuen Anlauf, um hierzulande die sogenannte Widerspruchsregelung einzuführen. Birte Sönnigsen berichtet aus Berlin.
4: Widerspruchsregelung. Das bedeutet, Menschen über 18 sollen zunächst automatisch als Organspender gelten, es sei denn, sie widersprechen aktiv. Diese Regelung gibt es schon in vielen anderen Ländern, wie zum Beispiel in Spanien, Polen, Lettland, Dänemark oder den Niederlanden. Dort ist die Organspendebereitschaft häufig deutlich höher als in Deutschland. Eine zweite Gruppe von Abgeordneten kritisiert die Widerspruchsregelung heftig. Sie machen sich dafür stark, dass die bisherigen Regeln bestehen bleiben. Also nur wer aktiv zustimmt, soll als Organspender gelten.
3: Die Bundesregierung will das Gesetz zur Gleichstellung reformieren. Ziel ist, Barrieren für Menschen mit Behinderung abzubauen, bei Behörden und im Alltag. Darüber hat der Bundestag am Vormittag in erster Lesung debattiert.
5: Geplant ist unter anderem, erstmals Fristen für bestehende Gebäude des Bundes festzulegen. Dem Entwurf zufolge müssen sie bis 2045 barrierefrei zugänglich sein, sofern das wirtschaftlich zumutbar ist. Für private Unternehmen sind die Vorgaben deutlich weniger verbindlich. Die Bundesregierung setzt dabei auf die Eigenverantwortung der Unternehmen. Redner aller Fraktionen kritisierten den Regierungsentwurf als unzureichend. Verbesserungen müssten schneller und umfassender kommen. Behindertenverbände hatten den Entwurf schon im Vorfeld scharf kritisiert. Gabriele Intemann, Berlin.
3: Das Kreuzfahrtschiff, auf dem das Hunter-Virus ausgebrochen ist, macht weiter Schlagzeilen. So sollen bei einem Ausflugsstopp etwa 40 Passagiere auf der Insel St. Helena von Bord gegangen sein. Darunter war auch eine Frau, die später an dem Virus starb, berichtet das niederländische Außenministerium. Die Behörden versuchen, alle Kontakte von betroffenen Passagieren nachzuverfolgen. 3 Menschen sind durch das Virus gestorben. Mehrere werden in Kliniken behandelt oder daraufhin untersucht. Ins Allgäu. Im Parkautomatenprozess in Kempten ist das Urteil gesprochen. Das Ehepaar, das 1,9 Millionen Euro Münzgeld gestohlen hat, muss ins Gefängnis. Den Mann, der früher bei der Stadt angestellt war, hat das Landgericht Kempten zu 5,5 Jahren Haft verurteilt, seine Frau ebenfalls. Beide hatten die Tat, die über 10 Jahre lief, gestanden. Der Mann war beruflich dafür zuständig, die Parkscheinautomaten zu warten und zu leeren. Das Geld haben sie nach eigenen Angaben unter anderem für teure Autos und Designerkleidung ausgegeben. Die Feuerwehr in Pfreimd im Landkreis Schwandorf hat in der Nacht die Hilfe von Kameraden benötigt. Ihr Gerätehaus geriet in Brand. Ersten Erkenntnissen zufolge breitete sich das Feuer vom Dachstuhl des Gebäudes aus. Verletzt wurde niemand, es ist aber ein sehr hoher Sachschaden entstanden. Laut Feuerwehr sind mehrere Fahrzeuge, ein Feuerwehrboot und Schutzausrüstung zerstört worden. Die Bahnstrecke Regensburg-Weiden musste wegen der Löscharbeiten vorübergehend gesperrt werden. Das Wetter in Bayern. Bewölkt, windig, örtlich Schauer. Die Sonne zeigt sich vor allem im Süden. Die Höchstwerte erreichen 10 bis 18 Grad. In der Nacht klart es teilweise auf, gebietsweise Nebel oder Hochnebel bei Tiefstwerten zwischen 7 und 2 Grad. Morgen und am Wochenende oft freundlich. Nachmittags und abends sind vor allem an den Alpen Schauer und Gewitter möglich. Morgen maximal 22 und am Wochenende bis 25 Grad. Soweit die Nachrichten. 12.04 Uhr. Der Blick auf die Straßen. A3 Nürnberg Richtung Passau zwischen Schwarzach und dem Kreuz Deggendorf 6 Kilometer Stau wegen Bergungsarbeiten. A7 Würzburg Richtung Fulda zwischen Bad Brückenau-Wildflecken und Bad Brückenau-Volkers blockiert ein defekter PKW im Baustellenbereich die rechte Spur. A92 München Richtung Deggendorf zwischen Dingolfing-Mitte und Pilsting-Groß-Köllenbach ein Unfall. Dort sind Personen auf der Fahrbahn. Und A94 München Richtung Passau zwischen Heldenstein und Waldkraiburg-Ampfing ein Unfall und die Ausfahrt Heldenstein ist gesperrt. Soweit die Verkehrsübersicht. Gute Fahrt.
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6: Heute geht es erst einmal nach Polen mit Musik von Andrzej Panufnik. Herzlich willkommen.

Mariusz Smoly und das polnische Kammerorchester waren das, mit einem Satz aus dem Divertimento Alte polnische Musik von Andrzej Panufnik. Eduard Brunner gehörte zu den bedeutendsten Klarinettisten des 20. Jahrhunderts. 3 Jahrzehnte war er Soloklarinettist des Symphonieorchesters des Bayerischen Rundfunks. Daneben machte er sich als Solist und Kammermusiker einen Namen. Viele seiner Aufnahmen gelten bis heute als Referenz. In einer Einspielung von 1986 hören wir jetzt das Klarinettenkonzert Nummer 3 von Karl Stamitz.

Eduard Brunner zusammen mit dem Münchner Kammerorchester unter Leitung von Hans Stadelmeier und dem Klarinettenkonzert Nummer 3 B-Dur von Karl Stamitz. Hier im Nachmittag von BR Klassik.

0: La Vie en Rose. Die 12 Cellisten der Berliner Philharmoniker waren das auf den Spuren von Edith Piaf. 12.28 Uhr wurde es damit.
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2: 7. Mai 1844. Franz Liszt erklärt schriftlich, auf jede Einwirkung in die Erziehung seiner Kinder zu verzichten und verpflichtet sich zur Zahlung von jährlich 3000 Francs.
3: Ich zähle einen Schmerz um den anderen von allen, die ich ihrem Herzen zugefügt habe. Und nichts und niemand wird mich jemals vor mir selbst retten können.
2: Hat er ein schlechtes Gewissen, der reisende Klaviervirtuose, dessen Liebesverhältnis zu Marie Dagout soeben zerbrochen ist, weil die Geliebte nicht mehr eine unter vielen sein wollte? Marie spürt die Entfremdung seit Jahren. Nein, sich mit ein paar unbeschwerten Wochen im Jahr auf der Rheininsel Nonnenwerth zu begnügen, wo Liszt ihr zwischen diversen Seitensprüngen seine Liebe versichert, das reicht ihr nicht mehr.
3: Nonnenwerth wird die geweihte Stätte oder das Grab unserer Liebe sein.
2: So doch einst seine eigenen Worte. Wie wahr. Jetzt hat Marie für den Don Juan, wie sie ihn nennt, keine Kraft mehr. Genie und Glück sind zwei unversöhnliche Feinde, lautet ihr Fazit. Aber sie will auf die Kinder Einfluss nehmen, wenn auch nur aus der Ferne, frei von einengenden Verpflichtungen. Das Paar scheint sich zu einigen. Die 8-jährige Blondine zieht in ein Mädchenpensionat, während die jüngeren Geschwister Cosima und Daniel, wie schon die letzten 2 Jahre, bei Liszts Mutter wohnen sollen. Liszt zahlt, großzügig. Es sieht nach einer friedlichen Trennung aus, die nur ein Jahr später im Krieg endet. Marie schreibt einen verletzenden Schlüsselroman über ihre gescheiterte Liebe. Und Liszt plant, für alle Kinder die ungarische Staatsbürgerschaft zu beantragen, um sie dem Einfluss der eifersüchtigen Ex-Geliebten doch zu entziehen. Es fallen harte Worte.
3: Nehmen Sie sich in Acht. Sie wissen nicht, wozu ich fähig bin.
2: Der juristisch allein entscheidungsbefugte Vater setzt sich durch. Er wird den Kleinen eine strenge Erziehung bei ungeliebten Gouvernanten aufoktroyieren, sich selbst jahrelang nicht bei ihnen blicken lassen und Marie den Umgang verbieten. Erst 1853 werden die Jugendlichen den berühmten Papa wiedersehen, wenige Jahre vor Blondins und Daniels Tod. Dann erlaubt er ihnen auch wieder den Kontakt zu Marie, die ihn trotz aller Verletzungen nie ganz vergessen kann. Als sie stirbt, muss Liszt zumindest eingestehen:
3: Das Andenken, dass ich Madame Dagout wahre, ist ein schmerzhaftes Geheimnis.
0: Der Tag, an dem Franz Liszt schriftlich erklärte, jede Einwirkung auf die Erziehung seiner Kinder zu unterlassen. Das war ein Kalenderblatt von Annette Unger. Nikolai Luganski spielt jetzt Klaviermusik von Franz Liszt.

die Wasserspiele der Villa d'Este. Franz Liszt hat sie in Musik übersetzt. Der Interpret unserer Aufnahme von 2011 war Nikolai Luganski. François-Joseph Gossec gilt als der Vater der französischen Sinfonie. Viele seiner gut 50 Sinfonien sollen auf Mozart einen bleibenden Eindruck hinterlassen haben. Später waren sie so gut wie vergessen, um dann nach und nach wiederentdeckt zu werden.

Das Orchester Les Agréments unter Leitung von Guy van Waas in BR Klassik. Mit der Sinfonie S-Dur Opus 8 Nummer 3 von François-Joseph Gossec. Zu Ende geht diese Stunde nun mit einem Klassiker von Antonio Carlos Jobim, Corcovado. Stan Getz und Ensemble in einer Aufnahme von 1963.

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1: Um 13 Uhr mit Julia Cortis. Das Landgericht Kempten hat im Parkautomatenprozess ein Ehepaar verurteilt. Der 40-jährige Mann und die 39-jährige Frau bekamen beide 5,5 Jahre Haft. Sie hatten gestanden, über 10 Jahre fast 2 Millionen Euro aus Parkscheinautomaten in Kempten gestohlen zu haben. Der Mann arbeitete für die Stadt und lehrte die Automaten beruflich. Rupert Waldmüller war in Kempten beim Prozess dabei.
2: Zu der Höhe sagte der Richter, man hätte bei so vielen Taten auch noch längere Haftstrafen verhängen können, aber man hätte es eben beiden auch sehr leicht gemacht. Es gab keine funktionierende Schlüsselkontrolle oder irgendwelche Dokumentationen von Quittungen bei der Stadt, sagt der Richter. Die Sparkasse habe sich auch jahrelang nicht gemeldet, obwohl tonnenweise Münzgeld eingezahlt wurde. Es ist ihnen nicht schwer gemacht worden, sagte der Richter wörtlich, aber auch gewisse kriminelle Energie und Gier kann man ihnen nicht absprechen.
1: Und das gestohlene Geld müssen die beiden zurückzahlen. Für Menschen mit Behinderungen soll es leichter werden, ein Kino oder eine Arztpraxis zu besuchen. Die geplante Reform des Gleichstellungsgesetzes sorgt allerdings nicht nur bei Betroffenen, sondern auch im Bundestag für deutliche Kritik. Oppositionsvertreter forderten bei einer ersten Debatte im Parlament umfangreiche Nachbesserungen, ebenso manche Abgeordnete der Fraktionen von Union und SPD. Der linken Politiker Pellmann etwa sprach von einem skandalösen Versagen. Sozialministerin Baas erklärte, sie habe persönlich zwar mehr gewünscht, dennoch gehe man wichtige Schritte. Die Deutsche Umwelthilfe klagt erneut gegen die Bundesregierung, und zwar gleich zweimal. Denn der Umweltschutzorganisation gehen die Klimaschutzbemühungen von Schwarz-Rot nicht weit genug. In einer Klage verlangt die Umwelthilfe, dass die jetzige Regierung das Klimaschutzprogramm aus Ampelzeiten nachschärft. In der zweiten Klage geht es um das Klimaschutzprogramm der aktuellen Bundesregierung, wie Hauptstadtkorrespondent Jan-Friedrich Wilhelms erklärte.
3: Umweltminister Carsten Schneider von der SPD hatte die Novelle im März vorgestellt. Schneider rechnet aus Sicht der Klimaschützer allerdings mit veralteten Emissionsdaten. Damit würden die Einsparziele des Programms nicht ausreichen. Die DUH fordert deshalb sofortige Maßnahmen, etwa ein Tempolimit von 100 km/h auf Autobahnen und mehr Investitionen in die Energiewende.
1: Am Platz direkt vor dem Berliner Abgeordnetenhaus wird der Name geändert. Dieser trägt ab sofort den Namen der Holocaust-Überlebenden Margot Friedländer. Am Vormittag wurde das Schild mit ihrem Namen offiziell enthüllt. Parlamentspräsidentin Seibelt sagte bei der Feierstunde, damit werde eine große Berlinerin geehrt und ein Mensch, dessen Leben zu dauerhaftem Erinnern verpflichtet. Ihre Mission sei gewesen, für die zu sprechen, die nicht mehr sprechen konnten. In Bayern sind Mütter häufiger berufstätig und finanziell unabhängiger als noch vor 15 Jahren. Das Landesamt für Statistik hat Daten von 1,1 Millionen Paaren ausgewertet. Heraus kam, dass 66% der Mütter im vergangenen Jahr mit ihrer Arbeit für einen Großteil des Lebensunterhaltes gesorgt haben. 2010 war es nur gut jede zweite Mutter. Verglichen wurde die finanzielle Abhängigkeit innerhalb einer Partnerschaft. Das Wetter in Bayern. Bewölkt, windig, örtlich Schauer. Die Sonne zeigt sich vor allem im Süden. Die Höchstwerte erreichen 10 bis 18 Grad. In der Nacht klart es teilweise auf, gebietsweise Nebel oder Hochnebel. Bei Tiefstwerten zwischen 7 und 2 Grad. Morgen und am Wochenende oft freundlich. Am Nachmittag und Abend sind dann vor allem an den Alpen Schauer und Gewitter möglich. Soweit die Nachrichten, 13.04 Uhr. Der Blick auf die Straßen. A3 Nürnberg Richtung Passau, zwischen Schwarzach und dem Kreuzdeckendorf 6 Kilometer Stau. A6 Nürnberg Richtung Heilbronn, zwischen Ansbach und Herrieden ein Unfall. A9 München Richtung Nürnberg, zwischen Manching und Denkendorf stockender Verkehr. Und A92 München Richtung Deggendorf, zwischen Dingolfing Mitte und Pilsding Großkölnbach ein Unfall und 4 Kilometer Stau. Soweit die Verkehrsübersicht.
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4: Diese Stunde beginnt mit einem Satz aus der Serenade Opus 22 von Antonín Dvořák. Neville Mariner dirigiert die Academy of St. Martin in the Fields.

Das Menuett aus der Streicherserenade Opus 22 von Antonín Dvořák mit der Academy of St. Martin in the Fields unter Leitung von Neville Mariner. Das 1998 gegründete Schweizer Klaviertrio begann 2015 sämtliche Klaviertrios von Ludwig van Beethoven aufzunehmen. Von der Fachpresse wurde das Projekt lobend begleitet, vor allem überzeugte die differenzierte Artikulation der Interpretation. So schrieb MDR Kultur, wie die Musikerinnen den eigenständigen Stimmen ihre solistische Präsenz zugestehen, sie zugleich zu einer Einheit verschmelzen, indem sie aufeinander hören und reagieren, ist faszinierend, da aus dem musikantischen Impuls heraus generiert.

Angela Golubjewa Violine, Sascha Neustrojew Violoncello und Martin Lukas Staub Klavier. Das Schweizer Klaviertrio in einer Aufnahme von 2018 mit dem Klaviertrio S-Dur von Ludwig van Beethoven.

0: Eben Leandro Lontana. Die Arie der Wallis aus der gleichnamigen Oper von Alfredo Catalani. Mit René Fleming und dem London Philharmonic Orchestra. Die Leitung hatte Charles McCarris. Es ist 13.31 Uhr.
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0: Der Pianist Arkady Volodos ist Ende der 90er als Supervirtuose gestartet. 1972 in St. Petersburg geboren, studierte Volodos Gesang und Dirigieren, setzte aber bald ganz auf das Klavierspiel und durchlief in Moskau die strenge russische Klavierschule. Lange galt Volodos als Virtuose reinsten Wassers, doch inzwischen schlägt er ganz andere Töne an, etwa in den späten Klavierstücken von Brahms. Oder bei Franz Schubert, wie jetzt aus seinem neu erschienenen Album. Oswald Beaujean hat es gehört.

In den Klaviersonaten von Franz Schubert finden sich nicht nur die viel zitierten himmlischen Längen. Die D-Dur-Sonate Deutsch 850, auch Gasteiner genannt, ist dafür ein gutes Beispiel. Sie beginnt nicht himmlisch, sondern sehr energisch, ja eruptiv. Und genau so spielt Arkadi Volodos den für Schubert sehr virtuosen ersten Satz auf seinem neuen Album. Volodos glättet nicht, er reizt extrem aus, betont die unvermittelten Brüche, die heftig fallenden, immer wieder abreißenden Linien. Das alles wirkt ungemütlich, aber genau so ist diese Musik komponiert, eben alles andere als gemütlich. Franz Schubert hat diese D-Dur-Sonate gut 3 Jahre vor seinem frühen Tod geschrieben, im August 1825 in Steyr und Gastein, etwa zur selben Zeit wie seine große C-Dur-Sinfonie. Nach den Ausbrüchen und knallenden Fanfaren des ersten Satzes ist der zweite in ein melancholisch-resignatives Licht getaucht. Und auch das fängt Arkadi Volodos wunderbar ein, lässt sich sehr viel Zeit für diesen langsamen Satz. Er geht auch hier ins Extrem, dehnt die Zeit ins Unendliche, manchmal bis an die Grenzen des Stillstandes. Und doch zerlegt Volodos den Satz nicht, vermag stets die Spannung zu halten.

Eine extreme, aber überzeugende Schubert-Deutung, was genauso für die Kinderszenen von Robert Schumann gilt. Wohlers treibt ihnen alles kindlich Naive aus, dürfte damit Schumanns Intentionen entsprechen und den Kern dieses sehr besonderen Zyklus treffen. Denn die Kinderszenen lassen sich gut als eine Folge nachdenklicher, auch wehmütiger Rückblicke auf vergangenes kindliches Glück hören. Das ist sicher nicht der einzig mögliche Deutungsansatz, aber auf dieser Aufnahme ein absolut stimmiger. Insgesamt ein wunderschönes Klavieralbum.

Arkadi Volodoz spielt Schubert und Schumann. Sein neues Album hat Oswald Beaujean vorgestellt. Weiter geht's bei uns hier im BR Klassik jetzt mit Kammermusik von Johann Severin Svensson.

Geier, Inge Lotzberg und Per Christian Skalstad, Violine, Ore Sandbacken, Viola, Øystein Sonstad, Violoncello. Das Oslo String Quartet in einer Aufnahme von 2006 mit dem zweiten Satz aus dem Streichquartett A-Moll, Opus 1 von Johann Severin Svensson. Morgen ist die Württembergische Philharmonie Reutlingen in einem Meisterkonzert in Kempten zu erleben. Unter der Leitung von Mario Venzago und mit der Flötistin Anna de la Vega. Auf dem Programm Schuberts Ouvertüre zur Fiera Brass, die deutsche Erstaufführung eines Flötenkonzerts von Elzbieta Sikora und Beethovens Eroica. Morgen im Stadttheater Kempten um 20 Uhr.

Simon Rattle und das Symphonieorchester des Bayerischen Rundfunks 2012 im Herkulessaal der Münchner Residenz. Mit dem zweiten Satz aus der Sinfonie Nummer 2 C-Dur von Robert Schumann. Zum Abschluss dieser Stunde jetzt noch Filmmusik von Dmitri Tiomkin aus dem Film Der Fremde im Zug. John Mocheri dirigiert das Sinfonieorchester des Dänischen Rundfunks.

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1: Um 14 Uhr mit Julia Cortis. Seit Januar bekommen 18-Jährige einen Fragebogen von der Bundeswehr. Junge Frauen können, junge Männer müssen ihn ausfüllen. Es geht um Eignung und Bereitschaft für den neuen Wehrdienst. Aber etwa jeder Vierte hat bisher nicht geantwortet, wie das Redaktionsnetzwerk Deutschland berichtet. Oliver Neuroth aus dem ARD-Hauptstadtstudio erklärt, welche Konsequenzen drohen.
2: Das läuft ungefähr so ab wie mit einer nicht bezahlten Rechnung. Zuerst kommt eine Erinnerung, dass man antworten soll, dann eine zweite Aufforderung, quasi eine Mahnung mit einer neuen Frist. Und wer darauf immer noch nicht reagiert, begeht offiziell eine Ordnungswidrigkeit. Das heißt, es kann ein Bußgeld fällig werden. Wie hoch das ist, ist noch nicht ganz klar. Es kursiert die Zahl von bis zu 1.000 Euro. Die Bundeswehr kündigt auch an, hartnäckigen Fällen nachzugehen. Also, wer immer wieder die Erinnerungen missachtet und den Fragebogen nicht zurücksendet, der muss sich auf ein Bußgeld einstellen.
1: Ende März sind verirrte ukrainische Drohnen in baltischen Staaten abgestürzt. Jetzt meldet Lettland wieder einen Vorfall. Nach Angaben des Militärs sind zwei Drohnen niedergegangen und flogen womöglich von Russland aus in den Luftraum des NATO-Landes.
3: Die beiden Drohnen gingen in der Stadt Resigne nieder. Sie liegt etwa 40 Kilometer von der russischen Grenze entfernt. Nach Angaben von Lettlands Verteidigungsminister Andris Bruts handelt es sich wahrscheinlich um ukrainische Drohnen, die eigentlich Ziele in Russland treffen sollten. Berichte über Verletzte gibt es bisher nicht. Eine der Drohnen stürzte aber auf ein Öllager, beschädigte mehrere leere Tanks und löste einen Schwelbrand aus. In mehreren Schulen in der Grenzregion wurde der Unterricht vorsorglich abgesagt. Jana Sinram aus Stockholm.
1: 5 Milliarden Euro will der Staat Unternehmen in Deutschland zahlen, die auf eine klimafreundlichere Produktion umsteigen. Die EU-Kommission hat diese Unterstützung jetzt erlaubt. Insbesondere energieintensive Branchen sollen davon profitieren und mehr Planungssicherheit bekommen. Wie genau Unternehmen Treibhausgase einsparen, bleibt aber ihnen überlassen. Sie müssen ihre Emissionen jedoch innerhalb von 4 Jahren um 50% senken. Fast 2 Millionen Euro Münzgeld hat ein Mitarbeiter der Stadt Kempten aus Parkscheinautomaten gestohlen. Seine Frau half mit und sorgte vor allem für die Logistik. Das Landgericht Kempten hat beide heute wegen Diebstahls in 317 Fällen verurteilt, jeweils zu 5,5 Jahren Haft. Rupert Waldmüller berichtet aus Kempten.
4: Dass die Strafen nicht noch härter ausfielen, begründete der Richter mit Versäumnissen bei der Stadt und den Banken. Es habe keine funktionierende Schlüsselkontrolle oder irgendwelche Dokumentationen von Quittungen gegeben. Die Sparkasse habe sich auch jahrelang nicht gemeldet, obwohl tonnenweise Münzgeld eingezahlt wurde. Neben den langen Haftstrafen ordnete das Gericht die Einziehung der 1,9 Millionen Euro an. Allerdings, das Geld sei schon komplett ausgegeben für Pferde, Autos und Luxusartikel. So hatten es die beiden Angeklagten vor Gericht ausgesagt.
1: Das Wetter in Bayern: bewölkt, windig, örtlich Schauer. Die Sonne zeigt sich vor allem im Süden. Die Höchstwerte erreichen 10 bis 18 Grad. In der Nacht klart es teilweise auf. Gebietsweise gibt es Nebel oder Hochnebel bei Tiefstwerten zwischen 7 und 2 Grad. Morgen und am Wochenende oft freundlich. Nachmittags und abends sind vor allem an den Alpen Schauer und Gewitter möglich. Morgen maximal 22 und am Wochenende dann bis 25 Grad. Soweit die Nachrichten. 14.04 Uhr. Der Blick auf die Straßen. A3 Nürnberg Richtung Passau, zwischen Schwarzach und dem Kreuz Deggendorf 6 Kilometer Stau wegen Bergungsarbeiten. A6 Nürnberg Richtung Heilbronn, zwischen Ansbach und Herrieden ein Unfall, und A9 München Richtung Nürnberg, zwischen Manching und Denkendorf stockt der Verkehr wegen Bauarbeiten. Soweit die Verkehrsübersicht.
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schwungvoller Auftakt der dritten Stunde des Nachmittags von BR Klassik. Das war die Sinfonia D-Dur von Joseph Haydn. Giovanni Antonini dirigierte das Kammerorchester Basel. Trugbilder ist der Titel der folgenden Fantasie von Hans Christian Lumbye. Das Tivoli Symphony Orchestra spielt unter Leitung von David Riedel.

Die Fantasie Trugbilder von Hans Christian Lumbye mit dem Tivoli Symphony Orchestra unter Leitung von David Riedel. Das Musical Anatevka zeigt die gesellschaftliche Entwicklung in einem fiktiven russischen Dorf Anfang des 20. Jahrhunderts. Im Fokus steht der Milchmann Tevje und seine Familie. Heute und morgen wird das Musical im Stadttheater Fürth gezeigt, in einer Produktion der Landesbühnen Sachsen. Beginn ist jeweils um 19:30 Uhr, Einführungen werden um 19 Uhr angeboten.

Süßes von Jacob du Bandolim. Dossi de Coco mit Yo-Yo Ma am Violoncello, Paquito de Rivera an der Klarinette und Romero Lubambo an der Gitarre. Die Zeit 14:28 Uhr.

0: Der Chor des Bayerischen Rundfunks mit Singet dem Herrn ein neues Lied von Johann Sebastian Bach. Im Rahmen der internationalen Gluckfestspiele erklingt morgen in Neumarkt geistliche Musik. Von der Bach-Familie über Gluck bis heute. Das Konzert steht unter dem Motto Zwischen Licht und Dunkel und bietet auch die Uraufführung einer Komposition von Eloise Werner. Der Chor des Bayerischen Rundfunks und die Akademie für Alte Musik Berlin unter der Leitung von Peter Dijkstra. Morgen um 18.30 Uhr im Reitstadel in Neumarkt in der Oberpfalz.
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0: Weiter geht's jetzt mit dem Concerto Grosso Nummer 2 von Alessandro Scarlatti.

Das Ensemble Concerto dei Cavalieri unter Leitung von Marcello di Lisa mit dem Concerto Grosso Nummer 2 C-Moll von Alessandro Scarlatti. Voll mit Barockmusik, aber auch mit Werken von Mozart hat sich das Orchester The English Concert einen Namen gemacht. Es wurde 1972 von Trevor Pinnock gegründet. Wir haben es jetzt in einer Aufnahme von 1992 im Programm mit der Sinfonie Nummer 15 von Wolfgang Amadeus Mozart.

Wir hörten die Sinfonie G-Dur, Köchelverzeichnis 124 von Wolfgang Amadeus Mozart. In einer Aufnahme mit The English Concert unter Leitung von Trevor Pinnock. Two Guitars ist der Titel des abschließenden Stücks von Robbie Lakatosh. Die Interpreten sind Matthias Well Violine, Maria Well Violoncello und Vladislav Kozhukharu Akkordeon.

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1: Um 15 Uhr mit Julia Cortis. Nach dem tödlichen Hantavirus-Ausbruch auf einem niederländischen Kreuzfahrtschiff sieht die EU-Kommission ein geringes Risiko für Ansteckungen in Europa. Das hat eine Sprecherin heute mitgeteilt. Sie sagte, man beobachte die Situation sehr genau. Susanna Gruber.
2: Weltweit suchen Behörden nach Kontaktpersonen. Damit soll verhindert werden, dass sich die Krankheit weiter ausbreitet. In Amsterdam kam eine Flugbegleiterin in eine Klinik. Sie war in Johannesburg an Bord eines Flugzeuges, in dem zunächst auch eine infizierte Kreuzfahrtpassagierin saß. Diese wurde aber wegen ihres schlechten Gesundheitszustands nicht mitgenommen. Kurz danach starb die Frau. Wie das niederländische Gesundheitsministerium mitteilte, hat die Flugbegleiterin leichte Symptome und wird nun getestet. Bei einer Hantavirus-Infektion treten oft zuerst grippeähnliche Symptome auf. In manchen Fällen ist die Erkrankung tödlich.
1: Die meisten Menschen in Deutschland sehen Organspenden positiv, trotzdem haben nur wenige einen Spenderausweis. Deshalb unternehmen Bundestagsabgeordnete verschiedener Parteien jetzt einen neuen Anlauf, um hierzulande die sogenannte Widerspruchsregelung einzuführen. Birte Sönnigsen berichtet aus Berlin.
3: Widerspruchsregelung. Das bedeutet, Menschen über 18 sollen zunächst automatisch als Organspender gelten, es sei denn, sie widersprechen aktiv. Diese Regelung gibt es schon in vielen anderen Ländern, wie zum Beispiel in Spanien, Polen, Lettland, Dänemark oder den Niederlanden. Dort ist die Organspendebereitschaft häufig deutlich höher als in Deutschland. Eine zweite Gruppe von Abgeordneten kritisiert die Widerspruchsregelung heftig. Sie machen sich dafür stark, dass die bisherigen Regeln bestehen bleiben. Also nur wer aktiv zustimmt, soll als Organspender gelten.
1: Bundespräsident Steinmeier ist zu Besuch in Finnland. Das Land ist gut vorbereitet, was den Schutz für Krisen oder einen Kriegsfall angeht. Russland ist das direkte Nachbarland. Am Vormittag ist Steinmeier mit dem finnischen Präsidenten Stubb zusammengetroffen.
4: Beide Präsidenten besichtigten einen großen unterirdischen Bunker hier in Helsinki. Für etwa 85% der Finnen gäbe es in Krisenfällen einen solchen Zufluchtsort. In Deutschland wären nach aktuellen Zahlen nicht einmal für 1% der Bevölkerung solche Plätze vorhanden. Und die meisten der noch bestehenden Bunker sind lange nicht mehr gewartet worden. Aus Helsinki Benjamin Großkopf.
1: Die Bundeswehr wartet offenbar noch auf zahlreiche Rückmeldungen junger Männer zum Wehrdienstfragebogen. Von den bislang angeschriebenen 18-jährigen Männern hätten 72% den Fragebogen beantwortet, 28% hätten hingegen nicht reagiert, wie die RND-Zeitungen berichten. Die Linke forderte die Bundesregierung auf, Bußgelder zu verzichten, die im Falle der Nichtbeantwortung drohen. Ab Sonntag lebt Deutschland wieder auf Pump, was die Ressourcen der Erde für dieses Jahr angeht. Nach nur gut 4 Monaten sind dann alle erneuerbaren Ressourcen des Globus verbraucht, die eigentlich für das ganze Jahr reichen sollten, teilte der Bund für Umwelt- und Naturschutz mit. Er forderte die Bundesregierung auf, Sofortmaßnahmen umzusetzen, wie ein Tempolimit und Schluss zu machen mit Kohle, Öl und Gas. Das Wetter. Am Nachmittag und Abend bewölkt, etwas Sonne vor allem im Süden, gebietsweise Schauer. An den Alpen sind örtlich Gewitter möglich, die Höchstwerte erreichen 10 bis 18 Grad. In der Nacht klingen die Schauer ab und teilweise klart es auf, örtlich Nebel oder Hochnebel, es kühlt ab auf 7 bis 2 Grad. Soweit die Nachrichten, gleich 15.04 Uhr. Der Blick auf die Straßen. A3 Nürnberg Richtung Passau, zwischen Schwarzach und dem Kreuz Deggendorf 3 Kilometer Stau wegen Bergungsarbeiten. A6 Nürnberg Richtung Heilbronn, zwischen Ansbach und Herrieden ein Unfall, 5 Kilometer Stau. A7 Fulda Richtung Würzburg, zwischen dem Dreieck Fulda und Bad Brückenau-Wildflecken 7 Kilometer stockender Verkehr. A8 Stuttgart Richtung München, zwischen Neuses und Dasing 7 Kilometer Stau und stockend. A9 München Richtung Nürnberg, zwischen Manching und Denkendorf stockender Verkehr wegen Bauarbeiten. A9 Nürnberg Richtung München, zwischen Hilpoltstein und der Raststätte Greding ist ein defektes Auto im Baustellenbereich liegen geblieben. A93 Holledau Richtung Regensburg in Höhe Mainburg brennt ein LKW. A99 Ostumfahrung München Richtung Nürnberg, zwischen Hohenbrunn und Haar 8 Kilometer Stau und B25 Donauwörth Richtung Feuchtwangen, zwischen Bühlingen und Rühlingstetten Behinderungen nach einem LKW-Unfall. Soweit die Verkehrsübersicht.
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5: Zur letzten Runde dieser Sendung begrüße ich Sie mit dem Flötisten Bruno Meier.

Der dritte Satz aus dem Flötenkonzert S-Dur von Antonio Rossetti mit Bruno Meyer und dem Prager Kammerorchester unter Leitung von Antonín Radil. Wir kommen damit hier in BR Klassik zum Pianisten Christian Zimmermann. Er spielt aus der Klaviersonate Deutschverzeichnis 959 von Franz Schubert den vierten Satz.

Der Rondosatz aus der Klaviersonate A-Dur, Deutschverzeichnis 959 von Franz Schubert, in einer Einspielung von 2016 mit Christian Zimmermann. 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

0: Das Münchner Rundfunkorchester unter Leitung von Basil Coleman im November 2000 in der Hypovereinsbank in München mit der Star Wars Musik von John Williams. Simon Rattle dirigiert heute und morgen das Symphonieorchester des Bayerischen Rundfunks. Und auf der Bühne wird auch seine Ehefrau stehen, die Sängerin Magdalena Kozina. Sie wird einen Liederzyklus singen, Where Are You heißt er, also Wo bist du? Den hat Simon Rattle speziell für seine Frau in Auftrag gegeben, und zwar beim tschechischen Komponisten Ondřej Adámek. Der war ganz schön überrascht, als er den Anruf bekam.
1: Einmal hat mein Handy geklingelt und da sagte eine tiefe Männerstimme, ich bin Simon Rattle und ich möchte dich kennenlernen und von dir ein Stück für Magdalena und Orchester. Und ich habe gesagt, das ist schön, gern. Und dann habe ich die ganze Familie besucht und mit Simon viel gesprochen. Und Magdalena hat nicht so viel gesprochen. Aber für mich war wichtig, ihre Sprechstimme zu entdecken. Und da habe ich gemerkt, die Sprechstimme ist sehr besonders tief und speziell. Und darauf habe ich mich fokussiert.
0: So kam es also zu diesem Stück speziell für die Sängerin Magdalena Kozina, erzählt der Komponist Ondřej Adámek. Das ganze Gespräch können Sie online lesen auf brklassik.de und sein Werk Where Are You für Stimme und Orchester klingt heute und morgen im BRSO-Konzert in der Münchner Isar Philharmonie mit Simon Rattle am Pult.

Der zweite Satz aus der Sinfonie D-Dur, Opus 37 von Paul Wranitzky. Eine Hommage an seinen Freund Wolfgang Amadeus Mozart. Die NDR Radiophilharmonie spielt unter Leitung von Rolf Gupta. Am Samstag laden die Nürnberger Symphoniker zu einem symphonischen Konzert in die Meistersingerhalle Nürnberg. Jonathan Darlington dirigiert das Violinkonzert von Robert Schumann und die dritte Symphonie von Johannes Brahms. Solistin des Abends ist Baiba Skride in der Meistersingerhalle Nürnberg am kommenden Samstag um 20 Uhr.

Mit dem Kinski-Trio Prag und dem Streichtrio G-Dur von Alexander Borodin ging dieser Nachmittag in BR Klassik zu Ende. Verabschieden möchte ich mich mit Musik von Charlie Chaplin aus seinem Film The Kid. Das Philharmonische Orchester Prag spielt unter Leitung von Carl Davis. Gleich nach den Nachrichten begrüßt Sie Julia Schölzl zur Sendung Leporello. Ich wünsche noch einen schönen Tag.

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1: Um 16 Uhr mit Julia Cortis. Mit deutlich weniger Steuereinnahmen rechnet der deutsche Staat für die kommenden Jahre. Das zeigt die aktuelle Steuerschätzung, die Bundesfinanzminister Klingbeil vorgestellt hat. Demnach müssen Bund, Länder und Kommunen in den Jahren 2026 bis 2030 mit insgesamt fast 88 Milliarden Euro weniger rechnen als noch bei der vergangenen Steuerschätzung im Herbst, sagte Klingbeil. Als Hauptgrund nannte er den Krieg im Nahen Osten.
2: Wir haben noch bis vor wenigen Wochen mit einem leichten Wirtschaftsaufschwung für dieses Jahr gerechnet. Seit knapp 2 Monaten sehen wir allerdings, dass der Iran-Krieg, der durch Donald Trump ausgelöst wurde, dass dieser verantwortungslose Krieg und die daraus resultierende Energiepreisschocksituation, dass das unsere wirtschaftliche positive Dynamik vorerst ausbremst.
1: Barrieren für Menschen mit Behinderung will die Bundesregierung abbauen, bei Behörden und im Alltag. Für dieses Ziel will sie das geltende Gesetz zur Gleichstellung reformieren. Der Bundestag hat am Vormittag in erster Lesung darüber diskutiert.
3: Ermittelt wird gegen rund 50 Verdächtige. Sie sollen Speisen und Getränke serviert, die Bezahlung dafür aber in die eigene Tasche gesteckt haben. Die Polizei und die Kuffler-Gruppe, die das Restaurant betreibt.
1: Das war der falsche Beitrag an dieser Stelle und deswegen geht's jetzt weiter mit der nächsten Meldung. Nach dem tödlichen Hantavirus-Ausbruch auf einem niederländischen Kreuzfahrtschiff werden in mehreren Ländern Kontaktpersonen isoliert und untersucht. Eine Frau wird in Düsseldorf auf das Virus getestet, hat aber nach Angaben der Klinik keine Symptome. Das Schiff mit 150 Passagieren an Bord ist unterwegs nach Teneriffa und wird die Kanareninsel nach Angaben der spanischen Regierung voraussichtlich am Sonntag erreichen. Unklar ist nach wie vor, wo sich die Menschen auf dem Kreuzfahrtschiff infiziert haben. Wissenschaftler sollen im Süden von Argentinien nun Nagetiere einfangen und untersuchen. Die Polizei in München hat heute die Wohnungen von etwa 50 Beschäftigten des Spatenhauses an der Oper durchsucht. Den Ermittlern zufolge besteht der Verdacht, dass sie ihren Arbeitgeber mehrere Jahre lang betrogen haben. Gäste kamen demnach nicht zu Schaden. Ermittelt wird gegen rund 50 Verdächtige. Sie sollen über Jahre hinweg im Spatenhaus an der Oper Speisen und Getränke serviert, die Bezahlung dafür aber in die eigene Tasche gesteckt haben. Die Polizei und die Kuffler-Gruppe, die das Restaurant betreibt, gehen von einer bandenmäßigen Struktur aus. Durchsucht wurden am Vormittag Wohnungen in und um München sowie Spinde im Spatenhaus. Im Einsatz waren rund 130 Polizeikräfte, festgenommen wurde niemand. Wie Kuffler mitteilte, schöpfte die Geschäftsführung Verdacht, weil sich die Ertragssituation auch nach überwundener Corona-Krise nicht erholt hatte. Eine Schadenshöhe stehe noch nicht fest. Und hier das Wetter in Bayern. Auch am Abend bewölkt mit etwas Sonne, vor allem im Süden. Gebietsweise Schauer, an den Alpen sind örtlich Gewitter möglich. In der Nacht klingen die Schauer ab, teilweise klart es auf. Örtlich Nebel oder Hochnebel, es kühlt ab auf 7 bis 2 Grad. Ab morgen wird es freundlicher und wärmer, vielerorts Sonne. Jeweils nachmittags und abends vereinzelt Schauer oder Gewitter bei bis zu 25 Grad am Wochenende. Soweit die Nachrichten, 16.03 Uhr. Der Blick auf die Straßen. A3 Nürnberg Richtung Passau, in der Ausfahrt Nürnberg-Mögeldorf ein Unfall. A6 Nürnberg Richtung Heilbronn zwischen Ansbach und Herrieden ein Unfall und 5 Kilometer Stau. A7 Fulda Richtung Würzburg zwischen Dreieck Fulda und Bad Brückenau-Wildflecken 9 Kilometer stockender Verkehr. A8 Stuttgart Richtung München zwischen Friedberg und Dasing 6 Kilometer Stau nach einem Unfall mit mehreren Fahrzeugen. A9 München Richtung Nürnberg, zwischen Manching und Denkendorf, stockender Verkehr wegen Bauarbeiten. A99 Ostumfahrung München Richtung Nürnberg. Zwischen dem Kreuz München Süd und Haar, 8 Kilometer stockender Verkehr an einer geräumten Unfallstelle. Und A99 Westumfahrung München Richtung Lindau, zwischen Fröttmanning Nord und dem Dreieck Allach 10 Kilometer stockend. Soweit die Verkehrsübersicht, gute Fahrt.
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4: Also bei den Verkehrsmeldungen meint man, es wäre schon Freitagnachmittag, aber Donnerstagnachmittag ist heute. Ich begrüße Sie herzlich zu Leporello mit aufgefrischter Musik gleich zu Beginn und der Chance für Sie, heute Nachmittag eines unserer exklusiven DAB Plus Radios zu gewinnen.

Dirigent Neville Marriner und die Academy of St. Martin in the Fields mit der Ouvertüre zum Intermezzo Il Segreto di Susanna von Ermanno Wolf-Ferrari. Und das Interessante an diesem Komponist, er war ein Mensch, der zwischen München und Venedig hin und her pendelte. Davon können wir ja normalos vielleicht auch nur träumen. Mal fühlte er sich in der bayerischen Landeshauptstadt zu Hause, mal in Norditalien, wo seine Mutter stammte. Ermanno Wolf-Ferrari verband also beide Kulturen in seiner Biografie. Im italienischen Bergamo war der Barockkomponist Pietro Locatelli zu Hause. Er fand seine zweite Heimat auch im Norden, jenseits der Alpen, und zwar zog es ihn bis nach Amsterdam. Dort wurden die meisten seiner Werke veröffentlicht, so auch dieses Concerto Grosso.

0: Das Freiburger Barockorchester zu hören in Leporello auf BR-Klassik. Unter Gottfried von der Goltz spielte das Orchester das F-Dur-Concerto Grosso Opus 1 Nummer 7 von Pietro Antonio Locatelli. Die Münchner Biennale findet alle zwei Jahre statt und stellt als Festival für neues Musiktheater ausschließlich Uraufführungen vor. Morgen wird sie eröffnet, umweht von reichlich Jubiläumsrückenwind. Die 20. Ausgabe, also 40 Jahre Biennale in München, werden gefeiert. Und auch der 100. Geburtstag des Gründervaters und Komponisten Hans-Werner Henze. Nicht zu vergessen, morgen startet die erste Festivalausgabe unter dem neuen Führungsduo Katrin Beck und Manuela Kehrer, die vor drei Jahren berufen wurden. Johann Jahn hat sich mit ihnen getroffen und gibt uns einen kleinen Vorausblick auf die interessantesten Veranstaltungen in den nächsten Wochen.
1: Ja, wir haben uns ganz gezielt gegen das Motto entschieden, weil wir eben auch gar nicht so reinpressen wollten, sondern die Freiheit lassen wollten.
2: Manuela Kehrer, eine der beiden künstlerischen Leiterinnen, weiß natürlich, dass ein reines Uraufführungsfestival bei zu viel Freiheit auch kippen kann in ein Sammelbecken für allerlei. Also legen Sie auch gleich mal nach. Zunächst Katrin Beck.
3: Und die roten Fäden, nach denen ja immer gesucht wird, die stellen sich ein, indem viele Produktionen vielleicht ähnliche Materialien im Bühnenbild benutzen. Und dann stellen sich die roten Fäden aber auch ein, weil schönerweise auch zwei, drei Produktionen ähnliche Themen umtreibt.
1: Zwischen Digitalität, aber eben auch Archive, Wurzeln. Da ist so vieles dabei in unserem Festival, wo wir sagen, das ist total spannend.
2: Themen also, die alle Menschen rund um den Globus beschäftigen, die aber unterschiedlich angegangen werden. Ein wichtiger Pfeiler im Programm ist die Frage, wie wir mit Wahrheit umgehen, mit künstlicher Intelligenz.
1: Wir haben unsere Eröffnungsproduktion Codeborn. Was ist das Bewusstsein, das Kollektive? Was macht KI mit uns?
3: In wie vielen Welten leben wir denn eigentlich? In den digitalen, in den realen? Verliere ich mich da nicht auch manchmal? Und wo glaube ich denn, was jetzt wirklich war und vielleicht doch geschwindelt ist?
1: Wir haben aber eben auch eine Komposition von Biawat Lula Presat, wo er im Grunde den Text von KI mitschreiben hat lassen.
2: Wieder ein anderes Stück trägt den doppelsinnigen Titel »Wie das flunkert« und ist eins von zwei Angeboten, das sich gezielt an ein junges Publikum wendet. Etwas, das die beiden künstlerischen Leiterinnen bewusst neu eingeführt haben bei der Biennale.
1: Für Kinder ist es ja ein total wichtiges Thema. Was darf ich? Darf ich eine Notlüge bringen? Ist es schon geschwindelt? Was ist eine Lüge?
2: Gemeinsam darf das Publikum dann mitschwindeln und experimentieren auf der Suche nach Wahrheit und wie sie dann vielleicht klingen könnte. Ein Stück lädt das Publikum auch zum Kickerturnier an klangpräparierte Tische. Und begehbare Installationen gibt's sowieso. Im ersten Biennalejahr unter dem neuen Führungsduo bleibt vieles bewusst vage. Der Laborcharakter, also der Drang zum Experiment, war ja schon immer so ein bisschen ein Markenzeichen des Festivals. Eines kann Manuela Kehrer aber versprechen.
1: Es ist für uns ganz wichtig, dass Musiktheater einfach auch lustig und zwar auch nachdenklich sein kann. Es kann mich auch aufregen. Wir denken, in der Welt gibt es so viel, das eigentlich einen fast kalt lässt. Deswegen kommt zu uns, weil bei uns wird es nicht so sein.
0: Wahr oder nicht wahr? Die Münchner Biennale bietet viele Antworten auf diese vielschichtige Frage. Antworten, die einen nicht kalt lassen sollen. Ab morgen bis zum 20. Mai.

Das war L'heure exquise, ein Lied bearbeitet für Sopransaxophon und Gitarre, komponiert von Rinaldo Ahn. 16.23 Uhr ist es gleich, 7 Minuten vor 16:30 Leporello auf BR Klassik. Und der Klarinettist Eduard Brunner, begleitet vom Münchner Kammerorchester, führt uns jetzt in die bunte Vielfalt der Komposition von Xavier Lefebvre, und zwar in den ersten Satz seines S-Dur-Konzerts. Lefebvre, interessanterweise ein Zeitgenosse von Mozart und Beethoven, und diesen klassischen Stil hört man auch in diesen ersten Satz.

Musik von Xavier Lefebvre in Leporello auf BR Klassik. Das war der erste Satz Allegro aus dem Es-Dur-Klarinettenkonzert mit dem Solisten Eduard Brunner, begleitet vom Münchner Kammerorchester unter Reinhard Göbel. Mit Schmackes und Schwung wehen ja heute die kühleren Frühlingswinde über Bayern. Hier und da gibt's noch ein paar Regenschauern. Und mit Schwung und Schmackes spielt auch das City of Birmingham Symphony Orchestra einen Tanz des Norwegers Edvard Grieg. Und ich habe mal geguckt, die Temperaturen dort in Norwegen sind mit den heutigen bei uns in Bayern ziemlich vergleichbar. Es ist also eher kühl und die Musik und die Wetterlage passen so zusammen.

0: Das City of Birmingham Symphony Orchestra unter Zachary Oramo mit dem ersten symphonischen Tanz von Edvard Grieg. Mittlerweile ja fast normaler familiärer Alltag, wenn sich Paare trennen und gemeinsame Kinder davon betroffen sind, geht's neben Auseinandersetzungen ums Geld auch ums Sorgerecht und um die Fragen der Erziehung. Den allergrößten Gefallen können Eltern dann Kindern tun, wenn sie sich einvernehmlich einigen und kein Streit und jahrelanges Zetern vor Gericht die neuen fragilen Strukturen gefährdet, ja, zerstört. Hören wir dazu ein Beispiel aus der Musikgeschichte, was, wie ich finde, durchaus viele Fragen aufwirft.
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2: 7. Mai 1844. Franz Liszt erklärt schriftlich, auf jede Einwirkung in die Erziehung seiner Kinder zu verzichten und verpflichtet sich zur Zahlung von jährlich 3000 Francs.
3: Ich zähle einen Schmerz um den anderen von allen, die ich ihrem Herzen zugefügt habe. Und nichts und niemand wird mich jemals vor mir selbst retten können.
2: Hat er ein schlechtes Gewissen, der reisende Klaviervirtuose, dessen Liebesverhältnis zu Marie Dagou soeben zerbrochen ist, weil die Geliebte nicht mehr eine unter vielen sein wollte? Marie spürt die Entfremdung seit Jahren. Nein. Sich mit ein paar unbeschwerten Wochen im Jahr auf der Rheininsel Nonnenwert zu begnügen, wo Liszt ihr zwischen diversen Seitensprüngen seine Liebe versichert, das reicht ihr nicht mehr.
3: Nonnenwert wird die geweihte Stätte oder das Grab unserer Liebe sein.
2: So doch einst seine eigenen Worte. Wie wahr. Jetzt hat Marie für den Don Juan, wie sie ihn nennt, keine Kraft mehr. Genie und Glück sind zwei unversöhnliche Feinde, lautet ihr Fazit. Aber sie will auf die Kinder Einfluss nehmen, wenn auch nur aus der Ferne, frei von einengenden Verpflichtungen. Das Paar scheint sich zu einigen. Die 8-jährige Blondine zieht in ein Mädchenpensionat, während die jüngeren Geschwister Cosima und Daniel, wie schon die letzten 2 Jahre, bei Liszts Mutter wohnen sollen. Liszt zahlt, großzügig. Es sieht nach einer friedlichen Trennung aus, die nur ein Jahr später im Krieg endet. Marie schreibt einen verletzenden Schlüsselroman über ihre gescheiterte Liebe. Und Liszt plant, für alle Kinder die ungarische Staatsbürgerschaft zu beantragen, um sie dem Einfluss der eifersüchtigen Ex-Geliebten doch zu entziehen. Es fallen harte Worte.
3: Nehmen Sie sich in Acht. Sie wissen nicht, wozu ich fähig bin.
2: Der juristisch allein entscheidungsbefugte Vater setzt sich durch. Er wird den Kleinen eine strenge Erziehung bei ungeliebten Gouvernanten aufoktroyieren, sich selbst jahrelang nicht bei ihnen blicken lassen und Marie den Umgang verbieten. Erst 1853 werden die Jugendlichen den berühmten Papa wiedersehen, wenige Jahre vor Blondines und Daniels Tod. Dann erlaubt er ihnen auch wieder den Kontakt zu Marie, die ihn trotz aller Verletzungen nie ganz vergessen kann. Als sie stirbt, muss Liszt zumindest eingestehen,
3: das Andenken, das ich Madame Dagou wahre, ist ein schmerzhaftes Geheimnis.
0: Unvereinbar Genie und Glück, dazu ein schmerzhaftes Geheimnis. Liszt versteckte seine Emotionen hinter rätselhaften Andeutungen. Das war ein Kalenderblatt von Annette Unger über Franz Liszt als Vater. Ein Liebeslied, hochromantisch, anrührend, von Robert Schumann komponiert, als er frisch verliebt war. Das bearbeitete Franz Liszt und so beginnen die Töne zu sprechen von hinreißender Begeisterung und hymnischer Seelenvereinigung.

Applaus für das Sinfonieorchester des Bayerischen Rundfunks unter Maris Jansons mit dem Finale aus Beethovens zweiter Sinfonie. Bei uns gibt's noch keinen Schlussakkord, sondern gleich die Nachrichten für Sie. Bis um 17 Uhr hören wir The Goon Drag von Sammy Price, einem wunderbaren amerikanischen Jazzpianisten und Bandleader, zu dessen Spezialitäten der satt groovende Swing gehörte. So unaufgeregt und so

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1: Um 17 Uhr mit Julia Cortis. Der Bund müsse einen Kassensturz machen, meint der Bundesverband der deutschen Industrie. Hauptgeschäftsführerin Gönner sagte, wenn Ausgaben nicht in Investitionen fließen, müssen sie abgebaut werden. Anlass für ihre Aussage ist die aktuelle Steuerschätzung für Deutschland, die Bundesfinanzminister Klingbeil vorgestellt hat. Georg Schwarte in Berlin hat die Zahlen.
2: Allein der Bund muss 2027 mit rund 10 Milliarden Euro weniger Steuereinnahmen rechnen. Die heutige Steuerschätzung zeigt, wie sehr uns der Iran-Krieg wirtschaftlich schadet, so der SPD-Finanzminister und Vizekanzler Klingbeil. Trumps verantwortungsloser Krieg und der daraus resultierende weltweite Energiepreisschock bremse die positive wirtschaftliche Dynamik vorerst aus. Das alles führt zu geringeren Steuereinnahmen bei Bund, Ländern und Kommunen.
1: Bundespräsident Steinmeier ist zu Besuch in Finnland. Das Land ist gut vorbereitet, was den Schutz für Krisen oder einen Kriegsfall angeht. Russland ist das direkte Nachbarland. Am Vormittag ist Steinmeier mit dem finnischen Präsidenten Stubb zusammengetroffen.
3: Beide Präsidenten besichtigten einen großen unterirdischen Bunker hier in Helsinki. Für etwa 85% der Finnen gäbe es in Krisenfällen einen solchen Zufluchtsort. In Deutschland wären nach aktuellen Zahlen nicht einmal für 1% der Bevölkerung solche Plätze vorhanden. Und die meisten der noch bestehenden Bunker sind lange nicht mehr gewartet worden. Aus Helsinki Benjamin Großkopf.
1: Im Streit über eine Millionenspende an die AfD hat das Berliner Verwaltungsgericht gegen die Partei entschieden. Demnach muss die Bundestagsverwaltung der AfD eine einbehaltene Parteispende in Höhe von 2,3 Millionen Euro nicht zurückzahlen. Es handle sich um eine unzulässige Zuwendung an die Partei, denn zu dem Zeitpunkt, an dem die AfD die Spende angenommen habe, habe keine Klarheit über den Spender bestanden, so die Urteilsbegründung. Nach dem Hunter-Virus-Ausbruch ist das niederländische Kreuzfahrtschiff unterwegs in Richtung Teneriffa. Es soll dort am Sonntag eintreffen. Am Montag sollen die Besatzung und die Passagiere unter strengen Sicherheitsvorkehrungen von Bord gehen und dann in ihre Heimatländer zurückgebracht werden, soweit sie keine Symptome zeigen und negative Testergebnisse vorweisen.
4: Die Inkubationszeit der von Mensch zu Mensch übertragbaren Andenvariante ist mit bis zu 6 Wochen sehr lang. Sollten während der Überfahrt auf die Kanaren bei einem der Passagiere Symptome auftreten, sei man dafür gerüstet, so die spanischen Behörden. Die Weltgesundheitsorganisation WHO überprüft derweil die 30 Passagiere, die vor Ausbruch des Virus von Bord gegangen sind, sowie deren engen Kontakte. Die Gefahr für die breite Bevölkerung stuft die WHO weiter als gering ein. Julia Macher, Madrid.
1: In Bayern sind Mütter häufiger berufstätig und finanziell unabhängiger als noch vor 15 Jahren. Das Landesamt für Statistik hat Daten von 1,1 Millionen Paaren ausgewertet. Herauskam, 66% der Mütter haben im vergangenen Jahr mit ihrer Arbeit für einen Großteil ihres Lebensunterhaltes gesorgt. 2010 war es nur gut jede zweite Mutter. Verglichen wurde die finanzielle Abhängigkeit innerhalb einer Partnerschaft. Das Wetter in Bayern. Auch am Abend bewölkt mit etwas Sonne, vor allem im Süden, gebietsweise Schauer. An den Alpen sind örtlich Gewitter möglich. In der Nacht klingen die Schauer ab, teilweise klart es auf. Örtlich Nebel oder Hochnebel und es kühlt ab auf 7 bis 2 Grad. Ab morgen freundlicher und wärmer, vielerorts Sonne, jeweils am Nachmittag und Abend dann vereinzelt Schauer oder Gewitter bei bis zu 25 Grad am Wochenende. Soweit die Nachrichten. 17.04 Uhr. Der Blick auf die Straßen. A6 Heilbronn Richtung Nürnberg. Zwischen Kreilsheim und Schnelldorf eine Sperre nach einem Unfall mit mehreren Fahrzeugen. Es gibt eine Umleitung über die U89, derzeit 5 Kilometer Stau. A6 Nürnberg Richtung Heilbronn. Zwischen Lichtenau und Herrieden 6 Kilometer Stau nach einem Unfall. A7 Fulda Richtung Würzburg. Zwischen Fulda Dreieck und Bad Brückenau Wildflecken 9 Kilometer stockend. A8 Stuttgart Richtung München zwischen Neuses und Dasing 9 Kilometer Stau nach einem Unfall mit mehreren Fahrzeugen. A9 München Richtung Nürnberg zwischen Manching und Denkendorf 16 Kilometer stockend. A93 Holledau Richtung Regensburg zwischen Regensburg Süd und Regensburg Nord 7 Kilometer stockend. A99 Westumfahrung München Richtung Lindau zwischen Fredmanning Nord und Dreieck Allach 10 Kilometer Stau. B472 Irschenberg Richtung Peiting zwischen Warkirchen und Bad Tölz Ost 2 Kilometer Stau. Soweit die Verkehrsübersicht.
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1: Herzlich willkommen. Und bei uns geht es ganz entspannt in den Donnerstagnachmittag mit einem Menuett-Tanz von Josef Haydn.

Ein Blick auf die Bühne mit Schauspielmusik von Josef Haydn. Das war das Menuett zum Schauspiel La Roxelane. Jeder, der heute in einen Club geht, weiß, wie wichtig fürs Tanzen die richtige Mischung, der richtige Mix ist. Und dass das keine neue Idee ist, ist ja auch klar. Schon vor Hunderten von Jahren, da wurden Tänze so kombiniert, so strukturiert, dass die Leute mal ausgelassen, mal ruhig, mal wild, mal besonnen gesprungen oder eher geschritten sind. Königlich würdig sollte es vor allem in der Sarabande zugehen. Gemessenen Schrittes wurde da paarweise im Raum herumgewandelt. Die Sarabande aus der E-Moll-Partita von Johann Sebastian Bach, die interpretiert der isländische Pianist Víkingur Ólafsson ziemlich frei, versunken, eher wie einen inneren Monolog. Er kreiert eine lauschende Kontemplation und da schreiten seine Finger anmutig umher.

0: Der Pianist Víkingur Ólafsson mit dem fünften Satz Sarabande aus der E-Moll-Partita, komponiert von Johann Sebastian Bach.
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0: Das ist doch was, was wir Ihnen jetzt bieten können, ein DAB Plus Radio von uns, das können Sie jetzt gewinnen. Und dazu haben wir uns ein Rätsel für Sie ausgedacht. Gestern haben Sie ja in Leporello das Frühlingslied Salut Printemps von C.D. gehört. Den Namen verrate ich nicht, denn ich will wissen, für welchen Komponisten stehen denn diese Initialien C.D. Und dazu gibt's noch eine Frage an Sie. Das Lied beschreibt, wie das Leben erwacht und Wald und Feld zu blühen beginnen. Es beginnt mit dem Vers, sei gegrüßt, Frühling, junge Zeit. Und jetzt sind Sie dran. Wie geht es denn weiter in der zweiten Zeile? Drei Möglichkeiten nenne ich Ihnen und eine davon ist richtig, die sollen Sie herausfinden. Heißt es in der zweiten Zeile, Zeus gibt den Ebenen ihre Krone? Heißt es, Gott gibt den Ebenen ihre Krone? Oder Krishna gibt den Ebenen ihre Krone? Das sind die drei Varianten. Die richtige ist jetzt Ihre Aufgabe auszuwählen. Und wenn Sie das wissen und auch die Initialen, also den richtigen Namen des Komponisten, dann rufen Sie uns jetzt an unter der Nummer 01801 444 544. Sie können ein DAB Plus Radio gewinnen bei unserem Frühlingsrätsel hier auf BR Klassik unter der Telefonnummer 01801 444 544. Ich wünsche Ihnen viel Glück und das ist die Staatsphilharmonie Rheinland-Pfalz mit dem ersten Satz aus der Sinfonietta Humoristica von Julius Röntgen.

0: Der Donnerstagnachmittag auf BR Klassik mit Musik von Wolfgang Amadeus Mozart. Das war das Finale aus seinem 18. Klavierkonzert, dem sogenannten Paradiskonzert. Gespielt haben der Pianist Christian Zacharias und das Orchestre de Chambre de Lausanne. Und jetzt bin ich gespannt, wer von Ihnen unser Frühlingsrätsel löst, um das versprochene DAB Plus Radio von BR Klassik zu gewinnen.
1: Ja, Rika Prügler, hallo.
0: Ich grüße Sie. Wie finden Sie denn den Frühling bis jetzt so? Wie erleben Sie den? Sind Sie damit zufrieden?
1: Durchwachsen. Ich mag es nicht so heiß.
0: Als sind Sie eher aber dann ein Frühlingsmensch als ein Sommermensch?
1: Ja, genau.
0: Dann schauen wir da mal auf die richtige Lösung. Erstmal den Komponisten, haben Sie den herausgefunden?
1: Ja, Claude Debussy.
0: Und diese zweite Zeile, wie beginnt die? Mit Zeus? Mit
1: also Gott? Ich habe jetzt assoziiert, ich habe es jetzt leider nicht, also ich denke, es war Gott. Mhm. Also mit Gott ist es zu füllen. Mhm. Also Krishna ist, glaube ich, so ganz abwegig. Und Debussy hat es, glaube ich, mit Zeus, also mit der griechischen Mythologie auch nicht so. Das so habe ich gedacht.
0: Ja, total richtig kombiniert. Das heißt, sei gegrüßt, Frühling, junge Zeit, Gott gibt den Ebenen ihre Krone. Mit diesen Versen beginnt Salut Printemps von Claude Debussy. Ja. Ich gratuliere Ihnen ganz herzlich. Herzlichen Glückwunsch.
1: Danke.
0: Sie haben das
1: Super.
0: Sie haben das DAB Plus Radio gewonnen. Viel Freude damit. Und danke auch an alle, die mitgespielt haben. Und morgen gibt es die nächste Chance. Ab kurz nach 4 wieder hier in Leporello auf BR Klassik.
1: Ja, vielen Dank. Danke.
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0: Die Wiener Philharmoniker unter Willi Boskowski mit Freud euch des Lebens, komponiert von Johann Strauss Sohn. Leporello auf BR Klassik, es ist 20 vor 6. Der Opernsänger Samuel Marinho begeistert gerade bei den Gluck-Festspielen in der Rolle des Paride, mit einer Stimme, die man so schnell nicht vergisst. Doch hinter diesem außergewöhnlichen Künstler steckt eine bewegende Geschichte. Warum Samuel Marinho lange um seinen Platz auf der Bühne kämpfen musste, erzählt jetzt Constanze Baumann.
1: Das ist keine Frau, die da singt, sondern ein Mann. Samuel Marinho heißt er, und er hat eine der seltensten Stimmlagen überhaupt, den männlichen Sopran. Er war nie im Stimmbruch und kommt damit den historischen Kastratenstimmen so nahe wie kaum jemand sonst. Geboren ist Samuel Marinho in Caracas, der Hauptstadt Venezuelas. Dort machte ihn seine hohe Stimme früh zur Zielscheibe.
2: My high school experience was horrible.
3: Meine Schulzeit war schrecklich. Es war hart. Jeden Tag gab es Beleidigungen. Jeden Tag haben mir Leute Sachen gesagt. Und das war in den 2000ern. Auch online haben sich die Leute über mich lustig gemacht. Es wurden sogar YouTube-Videos gemacht.
1: Marinho verzweifelt regelrecht.
3: Ich wollte diese Stimme nicht haben. Alle haben Witze über mich gemacht. Nicht nur wegen meiner Stimme, sondern auch wegen dem, wer ich bin, wie ich mich ausdrücke, wie ich mich bewege. Eine Operation und Therapie wären nötig gewesen. Die Ärzte, die mir dazu geraten haben, waren sich nicht sicher, ob ich danach überhaupt noch eine Stimme haben würde. Zumindest für eine Weile. Für mich war es aber unglaublich wichtig, eine Stimme zu haben. Sie war mein einziger Weg, mich zu verteidigen.
1: Während seine Mitschülerinnen und Mitschüler seine Stimme ins Lächerliche ziehen, sieht seine Mutter das außergewöhnliche Potenzial. Sie drängt ihn regelrecht zu einem Gesangsstudium. Also beginnt Marinho am Nationalen Musikkonservatorium in Caracas zu studieren. Mit 18 wechselt er an das Pariser Konservatorium. Doch selbst dort hört der Widerstand nicht auf.
3: Sie haben mir meinen Abschluss verweigert. Ich habe alle Prüfungen gemacht. Solfège, Klavier, Musikgeschichte, alles, was man am Konservatorium machen muss. Und als ich meine Gesangsprüfung abgelegt habe, was so etwas wie ein Abschlusskonzert war, haben sie gesagt, nein. Sie haben gesagt, ich könne keine Karriere als männlicher Sopran machen.
1: Der Wendepunkt kommt per Mail. Marinho schreibt der Sopranistin Barbara Bonny und fragt, ob er einmal eine Stunde bei ihr nehmen darf. Sie erkennt sofort, wie besonders seine Stimme ist, und von da an unterrichtet sie ihn kostenlos. 1,5 Jahre lang. Sogar ein Zimmer stellt sie ihm in ihrem Haus zur Verfügung. Musik. 2018 gelingt ihm endlich der Durchbruch. Händels Berenice bei den Händel-Festspielen in Halle. Seitdem geht es steil bergauf. 3 Alben, Nominierungen beim Opus Klassik und Auftritte rund um den Globus. Dieses Jahr gibt es noch ein ganz besonderes Highlight. Ein Film, Voice of the Rainbow, der auch in den Kinos laufen soll. Trotzdem sagt Marinho, der mittlerweile in Berlin lebt, dass er noch immer auch von vielen nicht akzeptiert werde. Er wünscht sich,
3: Vielfalt gibt es leider immer noch nicht viel. Aber ich glaube, wir müssen weiter daran arbeiten. Denn wenn uns klassische Musik wirklich etwas bedeutet, dann sollten wir sie für alle zugänglich machen. Wirklich für alle.
0: Der Opernsänger Samuel Marinho. In dieser Woche ist er noch 3-mal bei den Gluck-Festspielen zu erleben in der Rolle des Paride. Gleich heute Abend um 19.30 Uhr in Augsburg im kleinen Goldenen Saal. Dann am Samstag übermorgen im markgräflichen Opernhaus in Bayreuth. Und ein drittes und letztes Mal dann am Sonntag im Stadttheater Fürth.

Aus der Kompositionswerkstatt von Johann Joachim Quandt. Der erste Satz aus seinem D-Dur-Flötenkonzert, gespielt hat das Ensemble Florilegium. Der konnte doch nur für Klavier schreiben. Dieses Klischee verklebt, wie das Klischees ja nun mal so tun, das reiche Schaffen des russischen Komponisten Sergei Rachmaninow. Bekannt ist er vor allem durch sein emotional durchtränktes, stark romantisches zweites Klavierkonzert. Er gilt als der Chefmelancholiker unter den Komponisten des 20. Jahrhunderts. Dann lassen Sie sich jetzt mal überraschen von diesem charmanten Streichquartettsatz. Der melancholische Komponist Sergei Rachmaninow. Er konnte auch heiter und fröhlich schreiben.

Das Quartier Modigliani mit dem zweiten Satz aus dem ersten Streichquartett von Sergei Rachmaninow. Und das war Leporello am Donnerstagnachmittag auf BR Klassik. Ich bin Julia Schölzl. Ich wünsche Ihnen einen schönen Abend weiterhin mit BR Klassik. Hier geht's gleich weiter nach den 18 Nachrichten mit der Pianistin Janina Fialkowska. Und im Namen des gesamten Teams sage ich danke fürs Zuhören.

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1: Um 18 Uhr mit Andreas Dirschall. Ein Jahr nach dem Start der schwarz-roten Koalition ziehen die Deutschen eine ernüchternde Bilanz. 5 von 6 Befragten sind laut ARD Deutschland Trend unzufrieden mit der Regierung. Nur 13% zufrieden. Einzelheiten von Markus Sambale.
2: Diese massive Kritik an der schwarz-roten Regierung, die trifft alle abgefragten Bereiche, also das, was die Regierung bislang inhaltlich auf den Weg gebracht hat, aber auch, wie die Regierung ihre Politik erklärt und vermittelt, also die Kommunikation und auch der Umgang der Regierungsparteien miteinander wird extrem kritisch gesehen. Über 80% der Menschen sind mit diesen Punkten unzufrieden, mehrheitlich übrigens auch die eigenen Anhänger, also die von Union und SPD.
1: Mit deutlich weniger Steuereinnahmen rechnet der deutsche Staat für die kommenden Jahre. Das zeigt die aktuelle Steuerschätzung, die Bundesfinanzminister Klingbeil vorgestellt hat. Demnach müssen Bund, Länder und Kommunen in den Jahren 2026 bis 2030 mit insgesamt fast 88 Milliarden Euro weniger auskommen, als noch im Herbst erwartet. Als Hauptgrund nannte Klingbeil den Krieg im Nahen Osten und die so wörtlich daraus resultierende Energiepreisexplosion, die wirtschaftliche Dynamik in Deutschland ausbremse. Nach dem tödlichen Hantavirus-Ausbruch auf einem niederländischen Kreuzfahrtschiff werden in mehreren Ländern Kontaktpersonen isoliert und untersucht. Eine Frau wird in Düsseldorf auf das Virus getestet, hat aber nach Angaben der Klinik keine Symptome. Das Schiff mit noch 150 Passagieren an Bord ist unterwegs nach Teneriffa. Dort soll es laut der spanischen Regierung am Sonntag einlaufen. Unklar ist nach wie vor, wo sich die Menschen auf dem Kreuzfahrtschiff infiziert haben. Wissenschaftler sollen im Süden von Argentinien nun Nagetiere einfangen und untersuchen. Spatenhauses an der Oper in München haben möglicherweise jahrelang ihren Arbeitgeber betrogen. Die Polizei in München hat heute ihre Wohnungen durchsucht.
3: Ermittelt wird gegen rund 50 Verdächtige. Sie sollen Speisen und Getränke serviert, die Bezahlung dafür aber in die eigene Tasche gesteckt haben. Die Polizei und die Kuffler-Gruppe, die das Restaurant betreibt, gehen von einer bandenmäßigen Struktur aus. Durchsucht wurden am Vormittag Wohnungen in und um München sowie Spinde im Spatenhaus. Im Einsatz waren rund 130 Polizeikräfte, festgenommen wurde niemand. Wie Kuffler mitteilte, schöpfte die Geschäftsführung Verdacht, weil sich die Ertragssituation in dem Restaurant auch nach überwundener Corona-Krise nicht erholt hatte. Eine Schadenshöhe stehe noch nicht fest. Henning Pfeiffer, München.
1: Das Internationale Olympische Komitee hat die Sanktionen gegen Belarus aufgehoben. Athletinnen und Athleten dürfen also wieder als Mannschaft unter eigener Flagge und mit eigener Hymne an Olympischen Spielen teilnehmen. Seit dem Einmarsch in die Ukraine sind Russland und der verbündete Nachbar Belarus vom Weltsport weitgehend verbannt worden. Für Belarus verweist das IOC jetzt auf die steigende Zahl von Kriegen und Konflikten. Man wolle eine globale Sportplattform sein, die der Welt Hoffnung gebe. Das Wetter in Bayern. Auch am Abend bewölkt mit etwas Sonne, vor allem im Süden, gebietsweise Schauer. An den Alpen sind örtlich Gewitter möglich. In der Nacht klingen die Schauer ab, teilweise klart es auf, örtlich Nebel oder Hochnebel, es kühlt ab auf 7 bis 2 Grad. Ab morgen freundlicher und wärmer, vielerorts Sonne, jeweils nachmittags und abends vereinzelt Schauer oder Gewitter bei bis zu 25 Grad am Wochenende. Es wird 18.04 Uhr. Die Verkehrsmeldungen, die A6 Heilbronn Richtung Nürnberg ist zwischen Kirchberg und Schnelldorf nach einem Unfall gesperrt. Aktuell 8 Kilometer Stau, es gibt eine Umleitung über die U89. A7 Fulda Richtung Würzburg zwischen Dreieck Fulda und Bad Brückenau-Wildflecken 9 Kilometer stockender Verkehr. A9 München Richtung Nürnberg zwischen Manching und Denkendorf immer wieder stockender Verkehr. A93 Weiden Richtung Regensburg zwischen Nabburg und Schwandorf Nord Sperre wegen Bergungsarbeiten. A94 München Richtung Passau zwischen Feldkirchen West und Markt Schwaben 6 Kilometer stockender Verkehr. A99 Westumfahrung München Richtung Lindau zwischen Fretmanning Nord und Dreieck Allach 10 Kilometer Stau nach einem Unfall. Und B472 Irschenberg Richtung Peiting zwischen Waakirchen und Bad Tölz Ost 2 Kilometer Stau. Soweit die Verkehrsübersicht.
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4: Und heute mit einer echten Grande Dame des Klavierspiels, der in Montreal geborenen Janina Fialkowska. Und obwohl sie mittlerweile Mitte 70 ist, wird immer wieder neben ihrem feinsinnigen Spiel auch ihre jugendliche Virtuosität betont. Wir hören sie in der kommenden Stunde hier in BR Klassik dreimal solo und einmal mit Orchester, mit Werken von Ravel, Bach und Chopin. Und zu Beginn mit Mozart, den 12 Variationen über A vous dirai-je, Maman.

Die Pianistin Janina Fialkowska ist unser Klassikstar heute hier in BR Klassik am Donnerstagabend. Hier spielte sie die 12 Variationen über A vous dirai-je maman von Wolfgang Amadeus Mozart aus dem Jahr 2011. Jetzt eine Aufnahme mit ihr von 2019. Janina Fialkowska spielt die Wasserspiele von Maurice Ravel, Jeux d'eau.

Jeux Wasserspiele von Maurice Ravel, gespielt von Janina Fialkowska. Das waren bisher alles Aufnahmen mit Janina Fialkowska aus den Jahren nach 2002. 2002 ist ein biografischer Wendepunkt in ihrem Leben gewesen. Damals wurde bei ihr eine seltene Tumorerkrankung in der linken Schulter diagnostiziert. Die Folge waren mehrere Operationen und eine längere künstlerische Auszeit. Zurückgekämpft hat sie sich ins Konzertleben, zum Beispiel indem sie Werke, die für die linke Hand komponiert waren, mit der rechten spielte, und nach einiger Zeit konnte sie wieder zu ihrem früheren Repertoire zurückkehren. Hier eine Aufnahme von vor 2002 aus dem Jahr 1996. Jesus bleibet meine Freude von Bach.

Die Pianistin Janina Fialkowska, heute wird sie 75 Jahre alt. Das war eine Aufnahme mit ihr aus dem Jahr 2010 aus Vancouver mit dem dortigen Symphonieorchester unter der Leitung von Bramwell Towey und mit dem zweiten Klavierkonzert in F-Moll von Frédéric Chopin. Und zum Schluss hören wir sie jetzt mit dem schon versprochenen Jesus bleibet meine Freude, dem Choral aus der Kantate Herz und Mund und Tat und Leben von Johann Sebastian Bach. Janina Fialkowska verabschiedet sich damit von uns und nach den Nachrichten, da begrüßt sie dann mein Kollege Gino Tanner.

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1: Um 19 Uhr mit Andreas Derschall. Nach einem Jahr Schwarz-Rot ist die Unzufriedenheit mit Bundeskanzler Merz größer denn je. Laut dem ARD-Deutschland-Trend sind 83% der Deutschen unzufrieden mit der Arbeit des Regierungschefs. Das ist der schlechteste Wert, der je für einen amtierenden Kanzler gemessen wurde. Größter Gewinner in der Stimmungslage ist die AfD, wie Markus Sambale erklärt.
2: Wenn jetzt Bundestagswahl wäre, dann käme die AfD auf 27%, gewinnt im Vergleich zum Vormonat. Und damit liegt die AfD zum ersten Mal im ARD-Deutschland-Trend vorn. Und das ist auch der höchste Wert für die AfD, den Infratest DiMAP bislang gemessen hat. Erst hinter der AfD, dann in der Sonntagsfrage die Union. Sie verliert, kommt nur noch auf 24%. Die Grünen erreichen 15%, die SPD bleibt bei 12% und die Linke bei 10%.
1: Die Fraktionen von AfD und Linken sind im Bundestag erneut mit dem Versuch gescheitert, Mitglieder in das Gremium zur Überwachung der Nachrichtendienste zu entsenden. Die AfD-Abgeordneten Martin Hess und Gerald Otten sowie die linken Abgeordnete Clara Bünger verfehlten bei der Abstimmung die erforderliche Mehrheit. Damit ist weiterhin der grünen Abgeordnete Konstantin von Notz als einziger Vertreter der Opposition in dem wichtigen parlamentarischen Kontrollgremium vertreten. Das Verteidigungsministerium hat bekannt gegeben, an welchen Standorten demnächst Musterungen durchgeführt werden sollen. Insgesamt sind bundesweit 24 geplant. In Bayern werden in Nürnberg, Regensburg und Würzburg Musterungszentren entstehen.
3: Um zu entscheiden, wo demnächst zentral Musterungen durchgeführt werden, hat das Verteidigungsministerium unter anderem statistische Daten ausgewertet. Ausgewählt worden seien Standorte, die gut erreichbar sind, in Regionen mit hoher Bevölkerungsdichte und damit, so die Hoffnung, auch mit vielen Bewerbern. In den Zentren soll die grundsätzliche Eignung der Bewerber und Bewerberinnen für den Dienst in der Bundeswehr geprüft werden. Das erste soll noch in diesem Jahr seine Arbeit aufnehmen. Aus Berlin, Christina Nagel.
1: Gericht verurteilt Ehepaar wegen Millionendiebstahl. Das Landgericht Kempten verhängte für beide Haftstrafen von jeweils 5,5 Jahren. Der frühere städtische Mitarbeiter und seine Ehefrau hatten zugegeben, über Jahre aus Parkautomaten in Kempten insgesamt fast 2 Millionen Euro gestohlen zu haben. Das Geld hatten sie nach eigenen Angaben unter anderem für teure Autos und Designerkleidung ausgegeben. Ins Chiemgau. Aufatmen am Saurüsselkopf. Das offene Feuer ist gelöscht. Das hat das zuständige Landratsamt Traunstein mitgeteilt. Von einer vollständigen Entwarnung könne aber keine Rede sein, heißt es. Grund sind Glutnester im schwer zugänglichen Gelände. Hunderte Einsatzkräfte kämpfen seit Tagen gegen die Flammen. Landrat Andreas Danzer sprach von einer außergewöhnlichen Zusammenarbeit. Besonders hob er die Leistung der Ehrenamtlichen hervor. Das Wetter in Bayern. Auch am Abend bewölkt mit etwas Sonne, vor allem im Süden. Gebietsweise Schauer, an den Alpen sind örtlich Gewitter möglich. In der Nacht klingen die Schauer ab, teilweise klart es auf, örtlich Nebel oder Hochnebel. Es kühlt ab auf 7 bis 2 Grad. Ab morgen freundlicher und wärmer, vielerorts Sonne. Jeweils nachmittags und abends vereinzelt Schauer oder Gewitter bei bis zu 25 Grad am Wochenende. Es ist 19.04 Uhr. Die Verkehrsmeldungen, die A8 Salzburg Richtung München ist zwischen Neukirchen und Siegsdorf West bis 6 Uhr früh gesperrt. Dort wird die Fahrbahn erneuert. Bitte umfahren Sie über die U6 und die U8. Und A99 Westumfahrung München Richtung Lindau zwischen Fredmanning Nord und Dreieck Allach 9 Kilometer Stau und stockender Verkehr. Soweit die Verkehrsübersicht.
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4: Hi und schön, dass ihr dabei seid bei Sweet Spot, eurem jungen Magazin und eurer Feierabendzone hier auf BR Klassik. Hier lasst ihr einfach den Alltag hinter euch, Probleme draußen auf der Fußmatte abstreifen, Füße hoch und entspannen zu wunderschöner Neoklassik. Die kommt heute unter anderem von der polnischen Pianistin Hania Rani, unserer Sweet Spot Musikerin des Monats im Mai. Hania ist in Danzig inmitten von Musik und Filmen aufgewachsen und für welchen Oscar-prämierten Film sie jetzt komponieren durfte, das hört ihr gleich bei mir. Vorher gibt's auch brandneue Musik von einer Band, die mal nicht aus Schlagzeug, Bass und Gitarre zusammengesetzt ist, sondern aus Blockflöten, Geige, Cello und Klavier. Das ist Spark mit dem württembergischen Kammerorchester Heilbronn und Musik von ihrem neuen Album, das morgen erscheint, Kiss of Fire.

0: Also wenn es sich so im Garten Eden anhört, dann klingt das doch wirklich nach Paradies. Das war das Klavierstück Eden von der polnischen Pianistin und Komponistin Hania Rani.
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0: Neuer Monat, neue Musikerin des Monats und wir haben uns im Mai für Hania Rani entschieden, die ihr gerade gehört habt. 2 Jahrzehnte lang hat sie ganz streng klassisch studiert, bis sie auf den Jazz und die Elektronik kam. Sie selbst macht auf ihrem aktuellen Album Neoklassik mit Klavier, Streichern und Elektronik. Sentimental Value heißt dieses Album. Ja, und da sagt ihr vielleicht, Moment mal, gibt's da nicht auch einen Film, der so heißt? Genau, Sentimental Value ist dieses Jahr bei den Oscars als bester internationaler Film ausgezeichnet worden. Und Hania Rani durfte die Musik für diesen Film schreiben. Für Hania hat es direkt Klick gemacht zwischen ihr und dem Regisseur des Films, Joachim Trier.
2: It clicked from the very beginning. I think we are quite similar. Not similar people, but we have a very similar

Theater konzipiert war. Denn auch das gab es unter Henzes Leitung, einen Bereich für Figuren- und Puppentheater. 1997 folgte ebenfalls bei der Biennale Eckerts große Oper Helle Nächte nach einem Libretto des Schriftstellers Helmut Krauser. Die Oper zählt zu den frühen musikdramatischen Arbeiten des Komponisten, mit denen er sich als eigenständige Stimme im zeitgenössischen Musiktheater profilierte. Das Libretto von Helmut Krauser basiert auf Motiven seines gleichnamigen Romans und kreist um existenzielle Themen wie Identität, Gewalt, Obsession und gesellschaftliche Entfremdung. Die Oper entfaltet sich weniger als lineare Handlung, denn als psychologisches Panorama innerer Zustände. Musikalisch verbindet Eckert in Helle Nächte unterschiedliche Stilebenen. Neben avancierten Spieltechniken und komplexen rhythmischen Strukturen treten immer wieder Anklänge an populäre Musik, Zitate und ironische Brechungen auf. Diese stilistische Offenheit ist typisch für Eckerts Ästhetik. Er unterläuft die Trennung zwischen ernster und unterhaltender Musik und nutzt Kontraste gezielt zur Charakterisierung und Dramatisierung.

0: Insgesamt steht Helle Nächte exemplarisch für das Musiktheater der 1990er Jahre, das sich von traditionellen Erzählformen löst und stattdessen fragmentarische, subjektive Erfahrungsräume auf die Bühne bringt. Auch für Jan Müller-Wieland, der bei Hans-Werner Henze Kompositionsunterricht nahm, war die Biennale eine herausragende Erfahrung in seinen jungen Jahren als Komponist.
1: Ich wollte 1989 die Absurder Komiker oder Herr Peter Squenz frei nach Griffius vertonen. Da hatte Henze aber Bedenken, dass das eventuell zu studentenulkig bloß sein würde und riet mir zum Der Kammersänger von Wedekind für die Eröffnung der Münchner Biennale 1992. Und das habe ich dann gemacht unter meiner Leitung und inszeniert hat es damals Klaus Gut. Das Entscheidende ist, dass Henze mit Leib und Seele Musiktheater verkörpert hat. Die Liebe zur Fantasie, die Liebe zur Utopie, die Liebe zur Hoffnung, den Hass auf Langeweile im Theater und die Lust, so professionell wie möglich und so verrückt wie möglich zu arbeiten. Und er war bei diesen ganzen Festivals, die damals ja lang waren und sehr, sehr aufwendig waren bei der Biennale, das kann ich wirklich sagen, immer da, immer zu sprechen. Er versuchte sich wirklich für jeden, der da künstlerisch da Farbe bekennen sollte und wollte und musste, sich für diese Person voll und ganz einzusetzen. Und da gibt es natürlich hier und da auch mal Bedenken und Kritik und so weiter, aber ich bin davon überzeugt, dass er uns alle, die damals dabei waren, fürs Leben geprägt hat.
0: Henzes Einfluss auf die jungen Komponistinnen und Komponisten war nicht nur organisatorisch, sondern vor allem persönlich und ästhetisch. Als Mentor nahm er jungen Kunstschaffenden die Angst vorm Scheitern. Ein Credo, das er in Workshops und Gesprächen immer wieder betonte. Wir können es uns leisten, zu scheitern. Henze war gleichermaßen ein kritischer Zuhörer wie ein ermutigender Fürsprecher, der innovativen Stimmen eine Plattform gab, die andernorts überhört worden wären. Viele Festivalteilnehmerinnen berichten, dass Henze es verstand, junge Talente nicht nur zu entdecken, sondern sie zu ermutigen, ihre eigene Stimme zu finden, statt ihnen einen vorgefertigten ästhetischen Weg vorzuschreiben.
2: Er hat bei der Biennale sehr viel auch einfach mal die Leute machen lassen. Also nicht alles hat ihm gefallen, nicht alles war ästhetisch auf seiner Linie. Aber er hat es einfach zugelassen. Er hat es nicht versucht zu korrigieren oder in seine Richtung zu bringen. Und dadurch waren die Biennalen unter seiner Leitung eben wahnsinnig vom ästhetischen Ansatz her sehr, sehr divers und eigentlich offen. Und das fand ich ehrlich gesagt toll.
0: Henze setzte bewusst nicht nur klassische Opernformen, sondern auch experimentelle, interdisziplinäre und neue theaterhafte Ausdrucksformen.

0: Ausdrucksformen ins Zentrum dessen, was bei der Biennale präsentiert wurde. Ein Beispiel dafür ist die Oper Bremer Freiheit von Adriana Hölsky. In dem Begleittext zur Aufführung schrieb Henze:
1: Der Hörer wird provoziert, gestört, es wird ihm auf die Nerven gegangen. Doch es ist herrlich konsequent.

0: Die Oper Bremer Freiheit von Adriana Hölsky aus dem Jahr 1988 gehört zu den markanten Werken des zeitgenössischen Musiktheaters. Sie ist als Singwerk auf ein Frauenleben konzipiert und basiert auf einem Drama von Rainer Werner Fassbinder, das seinerseits einen historischen Kriminalfall verarbeitete. Im Zentrum steht die reale Figur der Giftmörderin Gesche Gottfried, die im Bremen des frühen 19. Jahrhunderts zahlreiche Angehörige tötete. Hölskys Oper interessiert sich jedoch weniger für kriminalistische Spannung als für die radikale Frage nach Freiheit. Die Protagonistin versucht sich durch Mord von sozialen Bindungen zu befreien, gerät dabei aber in eine immer tiefere Verstrickung. Freiheit erscheint als paradoxes, letztlich unerreichbares Ziel. Formal bricht das Werk bewusst mit traditionellen Opernkonventionen. Es handelt sich um eine etwa 70-minütige, durchkomponierte Kammeroper in 9 Phasen, in der Handlung Klang und Raum eng miteinander verschmelzen. Instrumentalistinnen agieren nicht bloß als Begleitung, sondern als Teil des Bühnengeschehens. Klang wird räumlich bewegt und erhält eine quasi szenische Funktion. Bremer Freiheit ist weniger eine psychologisch erzählende Oper als ein radikales Klangtheater, das das Scheitern eines Freiheitsentwurfs in eine intensive, oft verstörende musikalische Erfahrung übersetzt. Die Uraufführung 1988 bei der Münchner Biennale bedeutete für Hölsky den internationalen Durchbruch als Komponistin. Das Werk gilt seither als Schlüsselstück des modernen Musiktheaters. In einem Gespräch erinnerte Adriana Hölsky sich:
1: Henze hatte den Mut, uns zuzutrauen, dass wir es können, auch wenn wir selbst noch Zweifel hatten. Henze hat nie gesagt, wie man schreiben solle, sondern nur, dass man kompromisslos man selbst sein müsse.
0: Ein weithin beachteter Uraufführungserfolg war auch die 1996 uraufgeführte Oper Marco Polo des chinesischen Komponisten Tan Dun. Im Zentrum steht nicht eine lineare Nacherzählung der Reise des historischen Marco Polo, sondern vielmehr eine poetisch-philosophische Reise durch Zeit, Raum und kulturelle Identität. Tan Dun trennt dabei bewusst zwei Ebenen, Marco als handelnde Figur und Polo als reflektierendes Bewusstsein. Diese Aufspaltung verweist auf ein zentrales Thema der Oper, die Spannung zwischen äußerer Erfahrung und innerer Wahrnehmung. Musikalisch verbindet das Werk westliche Avantgarde-Techniken mit Elementen traditioneller asiatischer Musik. Tan Dun nutzt neben dem klassischen Orchester auch ungewöhnliche Klangquellen, darunter Naturgeräusche, erweiterte Spieltechniken und Einflüsse aus der Peking-Oper. Die Partitur ist stark von der Ästhetik der Klangfarben und Rituale geprägt, wodurch die Handlung weniger narrativ als vielmehr atmosphärisch erfahrbar wird. Insgesamt gilt Marco Polo als Schlüsselwerk des interkulturellen Musiktheaters der 1990er Jahre. Es zeigt exemplarisch, wie Tan Dun unterschiedliche musikalische Traditionen nicht nur kombiniert, sondern in eine neue, eigenständige Ausdrucksform überführt. Auch beim Publikum war die Oper ein großer Erfolg. Bei den Aufführungen bei der Biennale bildeten sich regelmäßig lange Schlangen von Kartensuchenden. Auch Henze zeigte sich damals sehr begeistert von dem Werk. Die Rolle Hans-Werner Henzes als Gründer und Leiter der Münchner Biennale war nicht nur organisatorisch bedeutsam, sie war persönlich prägend. Viele junge Komponistinnen schilderten später, wie stark Henze sie ermutigt, herausgefordert und künstlerisch befreit habe. Seine Wirkung lag weniger in einer dogmatischen Schule als in einer Haltung: Offenheit, Mut, Verantwortung. Auch war die Münchner Biennale unter Hans-Werner Henze ein Ort der Kommunikation der Künstlerinnen und Künstler untereinander, ein Ort des Austauschs und des gegenseitigen Kennenlernens und Lernens.
2: Es war eine tolle Zeit damals, weil es waren quasi zwei, manchmal drei intensivste Wochen, wo die ganze Welt nach München kam. Es kamen Journalistinnen aus Australien, aus England, aus den USA, aus Frankreich. Es gab Uraufführungen von Kollegen aus aller Welt, quasi jeden Abend eine. Dann gab es eine Premierenfeier und nach der Premierenfeier ging man dann meistens in großer Runde zu Henze in die Zweibrückenstraße und saß dann noch bis um 5 Uhr morgens in seiner Küche und Fausto servierte Wein und irgendwie italienische Vorspeisen. Und in diesen wahnsinnig schönen Zeiten habe ich unglaublich viele tolle Kolleginnen und Kollegen kennengelernt. Leute wie David Lang, Marty Epstein aus den USA, Adriana Hölzky, Mark Anthony Turnage, die waren alle in München und sind jetzt große Namen. Und das war schon einfach irre. Es gab ja dann auch dann irgendwann diesen BMW Musiktheaterpreis. Da war auch gar nicht so wichtig, dass es diesen Preis gab, aber es war auf jeden Fall große Publicity. Was man auch nicht mehr so weiß, ist, wie sehr das auch in den Medien präsent war. Also es gab dann Talkshow-Runden im BR, wo dann Wolfgang Rehm mit Susanne Erding diskutierte und Henze dabei war und sowas. Es wurden auch zum Teil die Opernpremieren, es wurde darüber berichtet. Also das war alles ein Level von Aufmerksamkeit, den man sich heute gar nicht mehr so vorstellen kann.
0: Der Komponist Detlef Glanert sprach über Henze ebenfalls als prägende Figur. Henze habe eine Haltung verkörpert, in der politisches Denken, Sinnlichkeit und handwerkliche Meisterschaft nebeneinander standen. Diese Verbindung habe vielen Jüngeren gezeigt, dass zeitgenössische Musik nicht hermetisch oder rein theoretisch sein müsse. Und der Komponist Manfred Trojan, der zwar nicht bei der Biennale aktiv war, dazu war er schon zu bekannt, beschrieb Henze als eine Autorität ohne Autoritarismus. In einem Interview formulierte er es so:
3: Er war kein Lehrer im klassischen Sinn, er war ein Ermöglicher.
0: Allein bis 1996 vergab die Münchner Biennale 42 Kompositionsaufträge, darunter Werke aus 18 Nationen und 12 Aufträge an Frauen, was damals im Musiktheater außergewöhnlich war. Henzes Vision, junge künstlerische Stimmen ernst zu nehmen und ihnen einen Raum zur Entfaltung und Präsentation auf hohem professionellem Niveau zu geben, prägt das Festival bis heute und hat Generationen von Komponistinnen inspiriert. So wurde die Biennale zu einem Ort, der neugierig macht auf die Musik von morgen. Zeitzeugen berichten immer wieder von Henzes intensiver Aufmerksamkeit bei den Proben. Er hörte genau zu, stellte präzise Fragen, konnte streng sein, aber immer mit dem Ziel, das Werk zu stärken, nicht das Ego. Auch nach Henzes Intendanz blieb die Biennale ein bedeutendes Podium für aktuelle Musiktheatertrends. Später übernahmen Komponisten wie Peter Ruzicka, Manos Tsangaris und Klaus Ott die Leitung und bauten auf Henzes Konzept auf, stets mit der Förderung junger Stimmen im Zentrum. In diesem Jahr tritt mit der Kulturmanagerin Katrin Beck und der Komponistin Manuela Kerrer ein neues künstlerisches Leitungsteam an, das seinerseits versuchen wird, im Rahmen dieses weltweit einzigartigen Uraufführungsfestivals für neues Musiktheater, das in diesem Jahr seine 20. Ausgabe feiert, Räume der Begegnung, des Überraschenden und Unerwarteten zu öffnen. Man darf gespannt sein auf eine neue Ära und viele ungehörte Geschichten und Klänge.

Ein Festival mit Mission, die Münchner Biennale unter Hans-Werner Henze. Autor dieses Beitrags war Robert Jungwirth. Es sprachen der Autor selbst, Katja Schild und Peter Veit, Redaktion Florian Heurich. Diese Sendung steht 7 Tage in der BR-Radio-App zum Nachhören bereit. Weiter geht es jetzt bei uns hier in BR Klassik mit einer Komposition von Babette Lorenz. Und zwar aus ihrem Stück Recherche über die Substanz der Zeit. Ein Ausschnitt aus der Szene 3 mit Solisten und dem Philharmonischen Orchester der Stadt Nürnberg unter der Leitung von Wolfgang Geiler.

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1: Eine mittelalterliche Szene aus dem Stück Recherche über die Substanz der Zeit von Babette Koblenz, eine Aufnahme mit dem Philharmonischen Orchester der Stadt Nürnberg unter der Leitung von Wolfgang Geiler mit verschiedenen Solistinnen und Solisten. Jetzt hören wir noch Szenen aus Traumpalast 63. Das ist eine Oper von Hans-Jürgen von Bose mit Solisten und dem Ensemble Modern unter der Leitung von Alicia Munk. Musik.

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0: Der Tenor Philipp Sheffield und andere Solisten mit Szenen aus Traumpalast 63, einer Oper von Hans-Jürgen Bose mit dem Ensemble Modern unter Alicia Munk.
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2: Um 24 Uhr mit Andreas Derschall. Ein Großteil der Deutschen sieht die Arbeit der Bundesregierung kritisch. Das geht aus dem neuen ARD-Deutschland-Trend hervor. Demnach zeigen sich nur 13% der Befragten mit der Arbeit von Schwarz-Rot zufrieden. 87% sind nicht zufrieden. Zusätzlich traut nur jeder Vierte der Bundesregierung aktuell zu, die deutsche Wirtschaft wieder zu stärken. Das sind 31% Punkte weniger als noch vor einem Jahr. In der gleichen Umfrage ist die AfD erstmal stärkste Kraft in Deutschland. Bei einer Bundestagswahl käme sie auf 27% der Stimmen, die Union nur auf 24%. Ein US-Handelsgericht hat die von US-Präsident Trump verhängten weltweiten Zölle von 10% für unzulässig erklärt. Die pauschalen Abgaben seien nach einem Handelsgesetz aus den 1970er Jahren nicht gerechtfertigt, urteilte das Gericht. Die Richter gaben damit einer Klage von Kleinunternehmen statt. Zuvor hatte Trump mit deutlich höheren Zöllen für Waren aus der EU gedroht. Diese würden in Kraft treten, sollte die EU das Handelsabkommen mit den USA nicht bis zum 4. Juli umsetzen. Das Abkommen sieht unter anderem vor, dass die EU Zölle auf US-Industriegüter streicht. Vor der traditionellen Weltkriegsparade in Moskau am Sonntag droht Russland der Ukraine mit Angriffen. Um Mitternacht soll eine einseitig von Russland erklärte Waffenruhe in Kraft treten. Sollte die Ukraine sich nicht daran halten, droht der Kreml mit einem Großangriff auf die Hauptstadt Kiew. Der ukrainische Präsident Zelensky warnte wiederum ausländische Gäste vor dem Besuch der Parade in Moskau. Nach dem Hantavirus-Ausbruch auf einem Kreuzfahrtschiff versuchen Gesundheitsbehörden in mehreren Ländern, Betroffene aufzuspüren. Laut Reiseveranstalter hatten bei einem Zwischenstopp 29 Passagiere das Schiff verlassen. Sie kamen aus 12 Ländern, darunter auch Deutschland. Bisher sind 3 Menschen im Zusammenhang mit dem Hantavirus gestorben. Experten schätzen das Risiko für die Allgemeinheit aber weiter als gering ein. Zum Fußball. Der SC Freiburg hat das Finale der Europa League erreicht. Im Halbfinal-Rückspiel gegen Sporting Braga gewann das Team von Trainer Schuster mit 3:1. Das Hinspiel hatte Freiburg noch mit 1:2 verloren. Das Finale gegen Aston Villa findet am 20. Mai in Istanbul statt. Das Wetter in Deutschland. In der Nacht gebietsweise Regen, sonst überwiegend bewölkt bei 10 bis 0 Grad. Am Tag mal Wolken, mal Sonne und einzelne Schauer mitunter Gewitter. Im Erzgebirge um 10, im Süden etwas über 20 Grad. Am Samstag neben Wolken.
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3: Mit Jerzy Meyer Mikrofon. Schön, dass Sie mit uns in diesen gerade angebrochenen Freitag starten. Und wenn Sie regelmäßig um diese Zeit dabei sind, dann wissen Sie ja, dass wir in dieser ersten großen Runde immer Aufnahmen eines ARD-Senders für Sie haben. Heute aus unseren eigenen BR-Archiven. Und wie immer natürlich mit sehr unterschiedlichen, abwechslungsreichen Facetten. Heute von Kammermusik über Chormusik bis hin zu großbesetztem Konzert. Und das steht gleich zu Beginn mit viel Zeit für Musik von Felix Mendelssohn-Bartholdy. Und zwar für sein Konzert in Asto Nummer 2, für das er gleich 2 Klaviere in den Soloparts bedachte. Im September 2009 waren dafür Aglika Genova und Ljuben Dimitrov zu Gast beim Münchner Rundfunkorchester und seinem damaligen Chefdirigenten Ulf Schirmer.

Das Klavierduo Aglika Genova und Ljuben Dimitrov, bestens aufeinander eingespielt, im Leben wie an den Tasten, geboren in Bulgarien mit Wahlheimat Hannover. Hier waren sie gerade als Gäste des Münchner Rundfunkorchesters zu erleben, im September 2009 am Pult der damalige Chefdirigent Ulf Schirmer. Die Noten stammten von Felix Mendelssohn Bartholdy, das war sein Klavierdoppelkonzert Nummer 2 in Astur. Jetzt haben wir Zeit für den Chor des Bayerischen Rundfunks mit Musik von Johann Sebastian Bach, mit der Motette Jesu meine Freude, im November 2017 mit Howard Arman in der zweiten gemeinsamen Spielzeit als künstlerischem Leiter. Instrumental unterstützt mit Truhen, Orgel und Violone von Max Hanft und Günter Holzhausen.

Der im November 2017 von Howard Amen geleitete Chor des Bayerischen Rundfunks, Max Hanft, Truhenorgel und Günter Holzhausen Violone, jenem Vorläufer des Kontrabasses, die wunderbare Musik, die stammte aus der Feder von Johann Sebastian Bach, die Motette Jesu meine Freude, Werkeverzeichnis 227. Unseren BR-Chor haben wir nachher nochmal für Sie, dann mit einem der Rückert-Lieder von Gustav Mahler. Jetzt bleiben wir noch bei Bach mit einer Produktion aus dem Münchner Funkhaus und wohltemperiertem Klavier, Präludium und Fuge in Cis-Moll aus dem ersten Teil, gespielt von Dina Ugorskaya.

Ich bin der Welt abhanden gekommen, aus den Rückertliedern von Gustav Mahler, hier in einer Bearbeitung gesungen vom Chor des Bayerischen Rundfunks unter Peter Dijkstra. Eine weitere BR-Aufnahme haben wir für Sie in dieser ersten großen Nachtkonzertrunde, in einer historischen Aufnahme, die uns über ein halbes Jahrhundert zurückführt und nach Bamberg. Die dortigen brillanten Symphoniker hatten damals aus den USA den großen ungarischen Dirigenten Antal Dorati zu Gast, für die folgenden 8 slawischen Tänze, Opus 72, von Antonín Dvořák.

Die Bamberger Symphoniker 1973 mit Anton Dorati am Pult und acht slawischen Tänzen Opus 72 von Antonín Dvořák. Und es waren 2 Stunden mit Aufnahmen aus den BR-Archiven mit einem völlig anderen Tanz, einer Tarantella aus unbekannter Feder, spielt das Gitarra-Trio auf 2 Uhr zu. Mit einer sinfonischen Dichtung von César Franck beginnt dann die nächste Runde ARD-Nachtkonzert, präsentiert von BR-Klassik. Bis gleich.

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1: Um 2 Uhr mit Katja Kindermann. Im Konflikt zwischen dem Iran und den USA gibt es eine neue Eskalation. Die US-Streitkräfte griffen nach Angaben des für die Golfregion zuständigen Zentralkommandos erneut iranische Militäreinrichtungen an. Aus der Nachrichtenredaktion Peter Eichenberg.
2: In einer Mitteilung sprach das Zentralkommando von Selbstverteidigungsschlägen. Der Iran habe zuvor mit Raketen, Drohnen und Booten US-Kriegsschiffe attackiert, die die Straße von Hormuz durchfuhren. Angriffe wurden unter anderem aus dem iranischen Hafen Keshem und der Stadt Bandar Abbas gemeldet. Die iranische Armee warf ihrerseits der amerikanischen Seite einen Verstoß gegen die Feuerpause vor. Die USA hätten als erste einen iranischen Öltanker ins Visier genommen, der sich in Richtung der Straße von Hormuz bewegt hätte.
1: Ein US-Handelsgericht hat die von Präsident Trump verhängten weltweiten Zölle von 10% für unzulässig erklärt. Die pauschalen Abgaben seien nicht gerechtfertigt, urteilten die Richter. Sie gaben damit einer Klage von Kleinunternehmen statt. Zuvor hatte Trump mit deutlich höheren Zöllen für Waren aus der EU gedroht. Diese würden in Kraft treten, sollte die EU das Handelsabkommen mit den USA nicht bis zum 4. Juli umsetzen. Das Abkommen sieht unter anderem vor, dass die EU Zölle auf US-Industriegüter streicht. Die AfD liegt im neuen ARD-Deutschland-Trend erstmals vor der Union. Die Partei kommt demnach in der Sonntagsfrage von Infratest DIMAP auf 27% und erreicht damit 2 Prozentpunkte mehr als Anfang April. Die Union verschlechtert sich auf 24%, minus 2 Punkte. Die Grünen liegen bei 15, die SPD bei 12 und die Linke bei 10%. Der SC Freiburg steht im Finale der Fußball-Europa League. Das Team gewann am Abend das Halbfinal-Rückspiel gegen Sporting Braga mit 3:1. Aus der Sportredaktion Marcel Stober.
3: Ein Mittelfeldmann der Portugiesen musste bereits in der 6. Minute nach einer Notbremse mit Rot vom Platz. Wenig später nutzte Freiburg die Überzahl und traf durch Kübler zum 1:0. Damit war die 1:2 Hinspielniederlage von vor einer Woche in Braga ausgeglichen. Noch vor der Pause erhöhte man Sambi zum 2:0. In Hälfte 2 traf erneut Kübler. Das Tor von Braga sorgte am Ende noch für eine spannende Viertelstunde. Freiburg aber schafft den größten Erfolg der Vereinsgeschichte und trifft im Finale auf den englischen Club Aston Villa.
1: Das waren die Nachrichten. Das Wetter in Deutschland. Überwiegend trocken, im Osten etwas Regen, örtlich Nebel, Tiefstwerte 8 bis 1 Grad. Tagsüber heiter und trocken, im Bergland einzelne Schauer, 13 Grad an der Nordsee bis 22 Grad in Bayern. Am Samstag gebietsweise länger sonnig, im Bergland vereinzelt Schauer oder Gewitter, 15 bis 25 Grad. Und am Sonntag meist trocken, im Südwesten später Schauer und Gewitter, 14 bis 27 Grad. Die Zeit, es ist jetzt 2:03 Uhr.
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4: Weiterhin mit Jerzy May für Sie am Mikrofon. Herzlich willkommen, ob Sie gerade erst dazu geschaltet haben oder schon eine Weile dabei sind. Die erste knappe halbe Stunde dieser großen Nachtkonzertrunde, die ist jetzt für eine sinnliche, sinfonische Dichtung reserviert, die der Franzose César Franck in den 1880ern komponierte, mythologisch inspiriert von der berühmten Geschichte von Amor und Psyche. Sie steht im Zentrum der vier Sätze. Es beginnt mit ihrer